0: Hauptstadt Kiew ihr Personal in Sicherheit zu bringen. Hintergrund ist eine von Russland angekündigte zweitägige Waffenruhe wegen der Feierlichkeiten zum Sieg über Nazi-Deutschland am 9. Mai. Russland droht der Ukraine mit einem massiven Vergeltungsschlag in Kiew, sollte sie sich nicht an die Waffenruhe halten. Die Ukraine hatte ihrerseits eine Feuerpause ab gestern verkündet, Russland greift aber weiter an. Argentinien will wegen des Hunter-Virus-Ausbruchs auf einem Kreuzfahrtschiff Experten für Untersuchungen nach Ushuaia im Süden des Landes schicken. Von dort war das Schiff mit rund 150 Menschen an Bord ausgelaufen. Die argentinischen Behörden teilten mit, die Gesundheitsexperten würden in die Gebiete reisen, in denen zuvor auch die beiden verstorbenen niederländischen Passagiere gewesen waren. Dort solle nach einer Präsenz des Hunter-Virus gesucht werden. Es sei aber nicht bestätigt, dass sie sich in Argentinien angesteckt hätten. Fußball-Bundesligist Bayern München hat das Finale der Champions League verpasst. Nach einem 1:1 im Rückspiel gegen Paris Saint-Germain und einer 4:5 Niederlage im Hinspiel. Bayern-Profi Joshua Kimmich ist enttäuscht.
1: Natürlich haben wir uns heute mehr vorgenommen. In dieser Saison wäre es auf jeden Fall möglich gewesen, wenn man so ein bisschen unseren Weg betrachtet. Auch jetzt die beiden Spiele betrachtet, hätten wir, glaube ich, auch weiterkommen können. Es war jetzt nicht so, dass wir über zwei Spiele gesehen die schlechtere Mannschaft waren. Trotzdem haben ein paar Dinge gefehlt und am Ende ist es dann natürlich eine große Enttäuschung.
0: Damit trifft im Finale am 30. Mai Paris auf den Londoner Club FC Arsenal. Das Wetter für Deutschland. In der Nacht oft Regen, im Südosten anfangs auch Gewitter. Die Tiefstwerte 11 bis 3 Grad. Tagsüber an Nord- und Ostseeküste häufig Sonne, auch vom Bodensee bis zum Bayerischen Wald sowie im Rheinland sonnige Phasen. Sonst größtenteils bewölkt, gebietsweise Regen oder einzelne kräftige Schauer. Dazu maximal 8 bis 18 Grad. Die Zeit, es ist 2:03 Uhr.
2: Die A93 Holledau Richtung Regensburg ist zwischen Abensberg und Hausen nach einem Unfall gesperrt. Dadurch staut es sich da im Moment. Es gibt immer noch die amtliche Gefahrenmitteilung für Nordrhein-Westfalen, für die Stadt Krefeld, Krefeld-Linn und Gelleb-Stratum. In Krefeld im Bereich des Hafens kommt es durch einen Brand zu Geruchsbelästigung und Rauchniederschlag. Gesundheitliche Beeinträchtigungen können nicht ausgeschlossen werden. Meidet daher das betroffene Gebiet, schließt Fenster und schaltet Lüftungen und Klimaanlagen ab. Die A1 Hamburg Richtung Bremen ist zwischen Hamburg-Stillhorn und Harburg wegen Bauarbeiten bis 5 Uhr gesperrt. Die Umleitung führt über die U76. Die A4 Frankfurt Richtung Dresden ist zwischen Glauchau Ost und Hohenstein-Ernsthal wegen einer Baustelle noch voraussichtlich bis 5 Uhr gesperrt. Die A5 Karlsruhe Richtung Frankfurt ist zwischen Karlsruhe Mitte und Karlsruhe Nord wegen Reinigungsarbeiten gesperrt. Die A5 Frankfurt Richtung Karlsruhe ist zwischen Karlsruhe Durlach und Karlsruhe Mitte nach einem Unfall gesperrt. Der Verkehr wird abgeleitet. A17 Prag Richtung Dresden. Der harte Tunnel ist wegen eines kaputten LKW gesperrt. Die A27 Bremerhaven Bremen ist zwischen Bremen-Horn leer und Fahr wegen Bauarbeiten in beiden Richtungen bis 5 Uhr gesperrt. Die A44 Kassel-Eisenach ist zwischen Helsa und Waldkappel wegen Tunnelwartungsarbeiten in beiden Richtungen noch bis 4 Uhr gesperrt. Eine Umleitung ist eingerichtet. Die A46 Hagen Richtung Hemer ist zwischen Iserlohn, Seilersee und Hemer wegen Bauarbeiten bis 5 Uhr gesperrt. Die A71 Erfurt Richtung Suhl ist zwischen Gräfenroda und Oberhof wegen Tunnelwartungsarbeiten bis 6 Uhr gesperrt. Die A100 Berliner Stadtring, die ist zwischen Treptower Park und Oberlandstraße wegen Bauarbeiten bis 5 Uhr in beiden Richtungen gesperrt. Die AWUS A115 ist wegen Bauarbeiten zwischen dem Kreuz Zehlendorf und Spanischer Allee bis 5 Uhr früh Richtung Dreieck Funkturm gesperrt. Und zum Schluss noch die A13 Brenner Richtung Innsbruck. Der Berg-Isel-Tunnel ist wegen Bauarbeiten bis 5 Uhr früh gesperrt. Da ist eine Umleitung eingerichtet.
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2: Mit dem oder der Ex befreundet sein, das ist für Sabine nix. Zumindest schreibt sie. Ich würde sagen, das klappt nur, wenn man sich auseinandergelebt hat und sich ordentlich trennt. Und nicht, wenn durch Betrügen und Lügen die Beziehung kaputt gegangen ist. Das sagt Sabine. Wie seht ihr das? Sprechen wir diese Nacht drüber. Mit dem oder der Ex befreundet sein, ja oder nein? Meldet euch auch gerne rein unter 0221.

0: Zwischen Virusausbrüchen auf Kreuzfahrtschiffen, Krieg im Nahen Osten, ignorierte Waffenruhen im Krieg gegen die Ukraine. Boah, so eine Insta-Timeline kann einen ziemlich heftig runterziehen bei diesen ganzen schlechten News, die da gefühlt im Minutentakt auf uns einprasseln. Das kennt auch Nico Santos.
1: Ich habe heute Morgen mein Handy geschaut und hatte auf einmal so eine Scheißangst. So viele Menschen leiden, so viel Gewalt passiert zwischen uns. Wir leben in einer absurden Timeline.
0: Ja, fühle ich zu 100%. Und deswegen hat er jetzt quasi einen Gegenentwurf gestartet, musikalisch. Also in seinem neuen Track Optimist, die Inspo dahinter ist.
1: Ich lege das Handy weg und versuche dankbar zu sein für das, was ich habe. Es ist nicht immer leicht, aber ich bin ein Optimist.
0: Ja, mit diesen positiven Vibes gehen wir jetzt mindestens in die nächsten knapp 3 Minuten, während ich euch Nico Santos spiele. Seinem neuen Track Optimist.

0: um jetzt gleich 22 Minuten nach zwei. Okay, sorry, es gibt Regeln in diesem Land und daran wird sich auch gefälligst gehalten. Wie beim Einkaufen. Und zwar nimmt man grundsätzlich das Zeug von hinten. Wobei, vergesst das, nehmt ihr das von vorne. Ich nehme das von hinten, weil das hält länger. So, und man legt Flaschen oder Dosen nicht quer aufs Kassenband, weil die sind rund, die rollen. Also schön längs gelegen, parallel zum Kassenband. Es regt mich richtig auf, wenn Menschen sich nicht an diese Regeln halten. Zum Glück stand ich noch nie vor oder hinter Comedian Björn von Morgenstern an der Kasse, weil bei dem beim Einkaufen einfach komplette Anarchie.
1: Kennt ihr in Supermarktkassen diese Warentrenner, die überall stehen? Benutze ich nicht. Mein oberstes Ziel im Leben ist es, niemals so einen Warentrenner anzufassen. Wofür? Finde ich eklig. Ich stelle mich einfach an die Kasse, mache meinen Einkauf so aufs Band und dann warte ich so ein bisschen, wie langsam um mich rum Chaos entsteht. So, die Person hinter mir wird langsam nervös, weil die so, also der nimmt ja gleich meinen Einkauf mit nach Hause, das ist ja mein Einkauf, warum wird das nicht abgetrennt? Ich will das haben, wenn der das kriegt. Ich habe das ja extra für mich mitgenommen. Dann merkt man, der ist so langsam, wird der nervös. Aber ich guck straight geradeaus weiter. Und die Person vor mir, die ist richtig nervös. Weil die so, ich will die Scheiße nicht mehr nach Hause nehmen, das ist seine. Das gehört mir gar nicht, was ist denn hier los? Und die fangen dann an zu gestikulieren, wie so beim Fußball, irgendein Foul, der Schiri hat es nicht gesehen und dann sind die so. Dann versuchen auch nonverbal mit mir Blickkontakt aufzubauen, sind dann so. Und ich gucke nur nach vorne und denke mir noch, mach's selber, Alter. Sehe aus wie einer, der einen Warentrenner ausstellt. Ich habe zu tun, ich denke nach. Ich genieße auch ein bisschen. Und letztens war so eine richtig süße Omi, die war vor mir, hat eingekauft und dann hat die so einen Warentrenner genommen, einen vor meinen Einkauf gestellt, einen hinter meinen Einkauf gestellt und ich dachte mir nur, geht doch, Alter.
2: Wow, hey, danke schön.
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0: Hier ist Junge nach der ARD um 2:30. Es gilt immer noch die amtliche Gefahrenmitteilung für Nordrhein-Westfalen, für die Stadt Krefeld, Krefeld-Linn und Gellerb-Stratum. In Krefeld im Bereich des Hafens kommt es durch einen Brand zu Geruchsbelästigung und Rauchniederschlag. Die Geruchsbelästigung weitet sich zudem auf die umliegenden Städte Düsseldorf und Meerbusch aus. Gesundheitliche Beeinträchtigungen können nicht ausgeschlossen werden. Meidet das betroffene Gebiet, schließt Fenster und schaltet Lüftungen und Klimaanlagen ab. Die A1 Hamburg Richtung Bremen ist zwischen Hamburg-Stillhorn und Harburg wegen Bauarbeiten bis 5 Uhr gesperrt. Die Umleitung führt über die U76. Die A4 Frankfurt Richtung Dresden ist zwischen Glauchau-Ost und Hohenstein-Ernsttal wegen Bauarbeiten bis voraussichtlich 5 Uhr gesperrt. Die A5 Karlsruhe Richtung Frankfurt ist zwischen Karlsruhe-Mitte und Karlsruhe-Nord wegen Reinigungsarbeiten gesperrt. Die A5 Frankfurt Richtung Karlsruhe ist zwischen Karlsruhe-Durlach und Karlsruhe-Mitte nach einem Unfall gesperrt. Der Verkehr wird abgeleitet. A17 Prag Richtung Dresden. Der Hartetunnel ist wegen eines kaputten LKWs gesperrt. Die A27 Bremerhaven-Bremen ist zwischen Bremen-Horn-Lehe und Pfarr wegen Bauarbeiten in beiden Richtungen noch bis 5 Uhr gesperrt. Die A44 Kassel-Eisenach ist zwischen Helsa und Waldkappel wegen Tunnelwartungsarbeiten in beiden Richtungen bis 4 Uhr gesperrt. Eine Umleitung ist eingerichtet. Die A46 Hagen Richtung Hema ist zwischen Iserlohn-Seilersee und Hema wegen Bauarbeiten bis 5 Uhr gesperrt. Die A71 Erfurt Richtung Suhl ist zwischen Gräfenroda und Oberhof wegen Tunnelwartungsarbeiten bis 6 Uhr gesperrt. Die A100 Berliner Stadtring ist zwischen Treptower Park und Oberlandstraße wegen Bauarbeiten bis 5 in beiden Richtungen gesperrt. Die AWUS A115 ist wegen Bauarbeiten zwischen dem Kreuz Zehlendorf und Spanische Allee bis 5 Uhr früh Richtung dem Dreieck Funkturm gesperrt. Und zum Schluss noch die A13 Brenner Richtung Innsbruck. Der Berg-Isel-Tunnel ist wegen Bauarbeiten bis 5 Uhr früh gesperrt. Da ist auch eine Umleitung eingerichtet.
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0: Heute mit mir, Franzi Pille, und okay, Adrian hat die Lösung auf die Frage, ob man mit dem oder der Ex befreundet sein kann. Darüber quatschen wir ja diese Nacht. Adrian schreibt über die 0221 567 89111. Die Frage, befreundet sein, ja oder nein, kann man ganz schick vermeiden, indem man sich nie trennt. Ich hatte viel Glück und die erste Beziehung geht schon über 10 Jahre. Okay, Adrian, das ist smart. Glückwunsch euch beiden.

Boah, stellt euch mal vor, das wäre wirklich so, dass euch schwindelig wird ohne die Person, die ihr liebt. Also geht der oder die, fühlt ihr euch dizzy. Ist ja doch schlimm. Oder halt Stuff in Love Song, wie bei Tiffany Harris, Vertigo. 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

0: Diesen Banger hört ihr wieder überall. Beauty and the Beast ist von 2012 von Justin Bieber und Nicki Minaj. Ab jetzt ist er wieder da. Fragt ihr euch auch, warum? Fragen wir Brynja Becker aus dem Junge-Nacht-Team. Lass mich aber raten, weil Justin Bieber gerade so erfolgreich ist wie nie.
1: Ja, bei dem läuft einfach. Der bricht gerade einen Rekord nach dem anderen. Heute gab es die News, dass seine Streams auf der bekanntesten Plattform nach seinem Auftritt beim Coachella um 1800% gestiegen sind.
0: What? 1800%? Wie krass ist das denn?
1: Voll. Und besonders erfolgreich ist halt Beauty and the Beat, den er zusammen mit Nicki Minaj rausgebracht hat. Der ist in den Global Charts auf Platz 1, in den US-Charts auf Platz 1 und auch hier bei uns in Deutschland wieder.
0: Das ist so verrückt, weil der ist ja schon 14 Jahre alt.
1: Aber das ist auch ein Rekord. Dass ein Song nach über 10 Jahren nochmal auf Platz 1 einschlägt, ist bis jetzt nur zweimal vorgekommen. Halt jetzt bei Justin Bieber. Mhm. Und 2022 wegen Stranger Things, Running Up That Hill von Kate Bush. Also Justin Bieber schreibt gerade Geschichte.
0: Und das alles nur wegen seines Auftritts beim Coachella-Festival?
1: Ja, also der ist ja im April an zwei Wochenenden aufgetreten. Am Anfang waren sich viele Fans nicht sicher, wie sie den Auftritt so finden. Mhm. Er war viel am Laptop, hat Videos auf YouTube gezeigt oder lag am Boden. Aber Fans, die vor Ort waren, sagen, es hat sich wie zusammen heilen angefühlt. Oh. Justin Bieber hat nämlich Songs mit seinem jungen Teenie-Ich gesungen.
0: Ja, und also die Fans sind gerade voll im Nostalgierausch. Streamen wie verrückt den guten alten Justin Bieber und zwar 1800% mehr als sonst.

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1: Um 3 Uhr mit Christine Beit. Der Bundestag berät heute erstmals über geplante Änderungen am Behindertengleichstellungsgesetz. Damit will die Bundesregierung die Barrierefreiheit in Deutschland verbessern. An den Plänen gibt es seit Wochen Kritik. Aus Berlin Andreas Fischer.
2: Die Bundesregierung will mit der Änderung am Behindertengleichstellungsgesetz jetzt erstmals auch private Anbieter zu Barrierefreiheit verpflichten, zum Beispiel Läden, Restaurants oder Arztpraxen. Allerdings soll das nur gelten, wenn dadurch keine unverhältnismäßigen Belastungen entstehen, zum Beispiel hohe Kosten für Umbauten. Behinderten- und Sozialverbände sowie die Opposition kritisieren das. Sie befürchten, dass sich die Barrierefreiheit damit kaum verbessert. Und auch aus den Regierungsfraktionen selbst gibt es Kritik an den Plänen, zum Beispiel daran, dass die Gebäude des Bundes erst bis 2045 vollständig barrierefrei sein müssen und nicht wie im Koalitionsvertrag vorgesehen bis 2035.
1: Israel hat zum ersten Mal seit Beginn der Waffenruhe vor 3 Wochen einen Vorort der libanesischen Hauptstadt Beirut angegriffen. Dabei wurde nach israelischen Angaben ein hochrangiger Kommandeur der Hisbollah-Miliz getötet. Medien berichten, bei dem Angriff sei ein Wohnhaus in einem dicht besiedelten Gebiet bombardiert worden. Trotz der Waffenruhe kommt es immer wieder zu gegenseitigen Angriffen zwischen Israel und der Hisbollah. Frankreich schickt einen Flugzeugträger samt Begleitschiffen in Richtung Persischer Golf. Die sogenannte Koalition der Willigen hatte zuletzt in Paris eine internationale Marinemission beschlossen, um nach einem Ende der Kämpfe in der Region die Schifffahrt an der Straße von Hormus abzusichern. Aus Paris Kai Rienecker.
3: Die französische Armee veröffentlichte Bilder, auf denen der Flugzeugträger Charles de Gaulle und seine Begleitschiffe den Suezkanal durchfahren. Die französischen Marineeinheiten seien auf dem Weg ins Rote Meer und zum Golf von Aden. Aus dem Élysée-Palast hieß es, dies sei ein Zeichen, dass Frankreich und seine Partner nicht nur bereit, sondern auch in der Lage dazu seien, die Sicherheit in der Straße von Hormus zu gewährleisten. Frankreich schlage dem Iran und den USA vor, die Frage nach einer Wiedereröffnung der Meerenge unabhängig vom aktuellen militärischen Konflikt zu behandeln. Auch die USA müssten zunächst ihre Gegenblockade aufheben.
1: Fußball-Bundesligist Bayern München ist im Halbfinale der Champions League ausgeschieden. Das Rückspiel am Abend gegen Paris Saint-Germain endete 1:1. Das Hinspiel hatten die Münchner mit 4:5 verloren. Damit trifft im Finale am 30. Mai Paris auf den Londoner Club FC Arsenal. Das Wetter für Deutschland. In der Nacht oft Regen, im Südosten anfangs auch Gewitter, die Tiefstwerte 11 bis 3 Grad. Tagsüber an Nord- und Ostseeküste häufig Sonne, auch vom Bodensee bis zum Bayerischen Wald sowie im Rheinland sonnige Phasen, sonst größtenteils bewölkt, gebietsweise Regen oder einzelne kräftige Schauer, im Erzgebirge Gewitter, dazu maximal 8 bis 18 Grad. Die Zeit, es ist 3:03 Uhr.
4: Es gibt immer noch die amtliche Gefahrenmitteilung für Nordrhein-Westfalen, für die Stadt Krefeld, Krefeld-Linn und Gellerstratum. In Krefeld im Bereich des Hafens kommt es durch einen Brand zu Geruchsbelästigung und Rauchniederschlag. Die Geruchsbelästigung weitet sich zudem auf die umliegenden Städte Düsseldorf und Meerbusch aus. Gesundheitliche Beeinträchtigungen können nicht ausgeschlossen werden. Meidet das betroffene Gebiet, schließt Fenster und schaltet Lüftungen und Klimaanlagen ab. Die A1 Hamburg Richtung Bremen ist zwischen Hamburg-Stillhorn und Harburg wegen Bauarbeiten bis 5 Uhr gesperrt. Die Umleitung führt über die U76. Die A4 Frankfurt Richtung Dresden ist zwischen Glauchau Ost und Hohenstein-Ernsttal wegen der Baustelle noch bis voraussichtlich 5 Uhr gesperrt. Die A5 Karlsruhe Richtung Frankfurt ist zwischen Karlsruhe Mitte und Karlsruhe Nord wegen Reinigungsarbeiten gesperrt. Die A27 Bremerhaven-Bremen ist zwischen Bremen-Hornleer und Fahr wegen Bauarbeiten in beiden Richtungen noch bis 5 Uhr gesperrt. Die A44 Kassel-Eisenach ist zwischen Helsa und Waldkappel wegen Tunnelwartungsarbeiten in beiden Richtungen noch bis 4 Uhr gesperrt.

0: Eine Umleitung ist eingerichtet. DIA 46, Hagen Richtung Hemer, ist zwischen Iserlohn-Seilersee und Hemer wegen Bauarbeiten bis 5 Uhr früh gesperrt. DIA 71, Erfurt Richtung Suhl, ist zwischen Gräfenroder und Oberhof wegen Tunnelwartungsarbeiten bis 6 Uhr gesperrt. DIA 100, Berliner Stadtring, ist zwischen Treptower Park und Oberlandstraße wegen Bauarbeiten bis 5 Uhr in beiden Richtungen gesperrt. DIA 115, Avus, Dreieck Nutetal Richtung Dreieck Funkturm, die ist zwischen dem Kreuz Zehlendorf und Spanische Allee wegen einer Baustelle auch noch bis ca. 5 Uhr gesperrt. Und zum Schluss noch die A13, Brenner Richtung Innsbruck. Der Berg-Isel-Tunnel ist wegen Bauarbeiten bis 5 Uhr früh gesperrt. Eine Umleitung ist eingerichtet.
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0: Oh, ich hoffe, eure Nachtschicht läuft nicht so wie die von Holger. Seine zieht sich nämlich wie Kaugummi, schreibt er hier über die 0221 567 89111. Aber er sagt, die junge Nacht hilft ihm mit guter Musik. Ich hoffe, du magst Eminem. Den spiele ich euch nämlich jetzt mit Houdini. Eignet sich auch zum Aufstehen. Also Grüße an die Frühschichtler. Franzi Pille ist hier. Moin! Yes.

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1: Spürt ihr die Anziehungskraft? Die kommt von The Bowser. Die ziehen euch rein in ihren Track Magnetic. Hört ihr jetzt hier in der Jungen Nacht.

0: Ja, Norris mag einfach verliebt und singt Belong Together. Was aber, wenn der sich trennt? Befreundet bleiben mit dem oder der Ex? Kann klappen, muss aber nicht. Falls ihr euch überlegt, ob eure Ex vielleicht doch noch was für euch ist, so freundschaftsmäßig, hilft Rebecca Zöller aus dem Junge-Nacht-Team. Vielleicht rätst du uns erstmal davon ab. Also wann gibt's auf keinen Fall ein Comeback?
1: Ja, also da müssen wir über den Klassiker reden, ne? Also wenn das hier eingetreten ist, wie bei Lena aus Neuss, ne, dann ist das halt leider ein fettes, rotes X auf der Checkliste.
2: Bei uns war es erst fremdgegangen, deswegen weiß ich nicht so ganz, ob das jetzt so klappen würde wieder, weil da fehlt einfach das gewisse Vertrauen so in der Beziehung.
1: Ja, geht halt gar nicht, ne?
0: Ja.
1: Also müssen wir eigentlich gar nicht drüber reden, aber manchmal denkt man sich halt so, ne, der ändert sich vielleicht, aber nee, Leute, da lassen wir uns nicht einlullen, das ist ein No und damit einher geht halt auch eben, wenn der Ex-Partner oder die Ex-Partnerin belogen hat, da fehlt dann einfach das Vertrauen, das geht nicht.
0: Ja, es klingt so easy, aber es ist manchmal gar nicht so einfach, gerade wenn halt noch Gefühle im Spiel sind. Ne? Also was für Red Flags gibt's noch?
1: Ja, unterschiedliche Lebenssituationen, ne? Das ist jetzt an sich keine Red Flag per se, aber wenn sich da nichts geändert hat nach der Beziehung, dann hat die halt auch weiterhin keine Chance. Das ist bei Shema aus Bottrop so.
3: Ich und ein Typ aus London mochten uns sehr lange, aber wir haben nie was Festes gehabt, weil wir wussten, das wird nie was, weil der in London lebt.
1: Ja, das gilt halt auch für Lebensvorstellungen, ne? Zum Beispiel Thema Kinder. Da gibt's halt einfach keinen Kompromiss. Wenn einer Kids will, der andere will keine, da braucht man nicht über ein Comeback reden.
0: Schreibt ihr eigentlich mit? Rebecca, hast du noch ein letztes No-Go?
4: Arda, ich küsse dein Herz. Du schaffst es 100%.
0: Ja, das war's nicht, ne?

0: Und wir haben immer noch die amtliche Gefahrenmitteilung für Nordrhein-Westfalen für die Stadt Krefeld. Krefeld-Linn und Gellerp-Stratum. In Krefeld im Bereich des Hafens kommt es durch einen Brand zu Geruchsbelästigung und Rauchniederschlag. Die Geruchsbelästigung weitet sich zudem auf die umliegenden Städte Düsseldorf und Meerbusch aus. Gesundheitliche Beeinträchtigungen können nicht ausgeschlossen werden. Daher meidet das betroffene Gebiet, schließt Fenster und schaltet Lüftungen und Klimaanlagen ab. Die A1 Hamburg Richtung Bremen ist zwischen Hamburg-Stillhorn und Harburg wegen Bauarbeiten bis 5 Uhr gesperrt. Die Umleitung führt über die U76. Die A4 Frankfurt Richtung Dresden ist zwischen Glauchau Ost und Hohenstein-Ernsthal wegen Bauarbeiten voraussichtlich noch bis 5 Uhr gesperrt. Die A5 Karlsruhe Richtung Frankfurt ist zwischen Karlsruhe Mitte und Karlsruhe Nord wegen Reinigungsarbeiten gesperrt. Die A13 Dresden Richtung Schönefelder Kreuz ist zwischen Großköris und Bestensee nach einem Unfall gesperrt. Die A27 Bremerhaven-Bremen ist zwischen Bremen-Horn-Lehe und Fahr wegen Bauarbeiten in beiden Richtungen noch bis 5 Uhr gesperrt. Die A44 Kassel-Eisenach ist zwischen Helsa und Waldkappel wegen Tunnelwartungsarbeiten in beiden Richtungen noch bis 4 Uhr gesperrt. Eine Umleitung ist eingerichtet. Die A46 Hagen Richtung Hema ist zwischen Iserlohn-Seilersee und Hema wegen Bauarbeiten bis 5 Uhr gesperrt. Die A71 Erfurt Richtung Suhl ist zwischen Gräfenroda und Oberhof wegen Tunnelwartungsarbeiten bis 6 Uhr gesperrt. Die A100 Berliner Stadtring ist zwischen Treptower Park und Oberlandstraße wegen Bauarbeiten bis 5 Uhr in beiden Richtungen gesperrt. Die A115 AWUS Dreieck Nutetal Richtung Dreieck Funkturm, die ist zwischen dem Kreuz Zehlendorf und Spanischer Allee wegen Bauarbeiten bis ca. 5 Uhr gesperrt. Und zum Schluss noch die A13 Brenner Richtung Innsbruck. Der Berg-Isel-Tunnel ist wegen Bauarbeiten bis 5 Uhr gesperrt. Eine Umleitung ist eingerichtet.
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0: Dieser CV kann nur einer Frau gehören.
2: Ist das ihr Lebenslauf? Er ist pink.
3: Und parfümiert. Das gibt ihm irgendwie eine besondere Note.
0: Elle Woods ist das natürlich. Kennen wir aus den Natürlich Blond Filmen, in denen ein sehr blondes, sehr barbiehaftes Girl Anwältin werden will, weil ihr Ex mit ihr Schluss gemacht hat, weil er sich zu dumm findet. Deswegen studiert Elle in Harvard Jura.
3: Ich werde euch zeigen, was Elle Woods alles drauf hat.
0: Jetzt ist der erste Teaser auf die Prequel-Serie da. Elle heißt die. Und was uns da erwartet, das checken wir nach 2 Songs.

0: Schulstart war hart, die Highschool war härter. So hat Reese Witherspoon vor ziemlich genau einem Jahr verkündet, dass die Serie Elle in Produktion ist. Das ist ein Prequel zu den natürlich Blond-Filmen. Und jetzt ist der erste Teaser da und zeigt erst noch ein sehr Glamour-Leben in Bel Air 1995 bis...
1: Wir ziehen nach Seattle. Und wie lange wird das dauern?
2: Ein paar Jahre.
1: Das ist mein ganzes Leben.
3: Hey.
0: Ja, Elle Woods muss mit ihren Eltern nach Seattle ziehen, also vom sonnigen Kalifornien in den Regen. Im Teaser ist das wirklich alles sehr grau-braun, trist da in Seattle, bis natürlich auf die sehr pinke Elle.
1: Ich komme mir sehr blond vor.
3: Die ist auch blond.
1: Mom, ihr Ansatz.
3: Ich hoffe, es ist Absicht.
0: Oh mein Gott, dunkler Ansatz. Die Serie Elle startet am 1. Juli auf Prime Video, ist krasserweise schon vorab um eine zweite Staffel verlängert worden, ja. Das läuft einfach alles, was Elle Woods anfängt.
1: Wünsch mir Glück.

krass gute Kombi, wenn ihr mich fragt. Tyler und Sarah Larsson, die haben den Track She Did It Again gemacht. R&B meets Pop, könnte man sagen. As it's best. Hört ihr jetzt hier in der Jungen Nacht der ARD. Tyler zusammen mit Sarah

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1: Um 4 Uhr mit Christine Beitsch. Bundeskanzler Merz hat um Geduld bei den Reformplänen der Bundesregierung gebeten. Der CDU-Chef äußerte sich beim nordrhein-westfälischen Unternehmertag in Düsseldorf. Dort betonte Merz erneut, er werde keine anderen Mehrheiten im Bundestag suchen als die, die es gerade gebe. Er wolle das Land nicht den Radikalen überlassen. Aus Düsseldorf Antje Passenheim.
2: Er würde den Prozess der dringend nötigen Reformen, vor allem zur Entlastung der Wirtschaft, gern beschleunigen. Doch in einer Demokratie ließen sie sich nicht von einem autoritären System von oben anordnen. Das möge schneller gehen, sei aber am Ende des Tages immer die schlechtere Lösung. Zuvor hatte Nordrhein-Westfalens Unternehmerpräsident Arndt Kirchhoff die Bundesregierung aufgefordert, endlich ihre Reformangst zu überwinden. Viele Unternehmer zeigten sich frustriert und enttäuscht über das langsame Tempo, mit dem die versprochenen Reformen angegangen würden.
1: Die Bundesregierung will die Barrierefreiheit in Deutschland verbessern. Über Änderungen am Behindertengleichstellungsgesetz berät heute der Bundestag. Die schwarz-rote Koalition plant, erstmals auch private Anbieter zur Barrierefreiheit zu verpflichten, zum Beispiel Läden, Restaurants und Arztpraxen. Allerdings nur, wenn dadurch keine unverhältnismäßigen Belastungen wie hohe Kosten für Umbauten entstehen. Behinderten- und Sozialverbände befürchten, dass sich die Barrierefreiheit dadurch kaum verbessert. Die Gewerkschaft Verdi weitet die Warnstreiks bei der Telekom aus. Die Beschäftigten in 12 Bundesländern sollen heute die Arbeit niederlegen. Nicht betroffen sind Hessen, das Saarland, Baden-Württemberg und Rheinland-Pfalz. Wegen der Streiks könne es längere Wartezeiten bei Hotlines, Verzögerungen beim technischen Kundenservice sowie Terminabsagen geben, hieß es. Der deutsche Fußballrekordmeister Bayern München ist im Halbfinale der Champions League ausgeschieden. Die Münchner spielten am Abend im Rückspiel gegen Paris Saint-Germain 1:1. Das Hinspiel hatten sie 4:5 verloren. Sehr bitter, sagt Bayern-Torwart Manuel Neuer.
3: Ich glaube, dass wir nah dran gewesen sind und es auch ein Duell auf Augenhöhe gewesen ist. Ich glaube, jetzt, wenn man die letzte halbe Stunde in Paris gesehen hat und jetzt auch vielleicht die letzte halbe Stunde hier, dann wäre schon irgendwie mehr drin gewesen. Allerdings ist es jetzt ein Ausscheiden, aber sicherlich gegen eine der besten Mannschaften der Welt, ist klar.
1: Damit trifft im Finale am 30. Mai Paris auf den Londoner Club FC Arsenal. Das Wetter für Deutschland. Die Tiefstwerte liegen am Morgen zwischen 11 und 3 Grad. Tagsüber an Nord- und Ostseeküste häufig Sonne, auch vom Bodensee bis zum Bayerischen Wald sowie im Rheinland sonnige Phasen, sonst größtenteils bewölkt, gebietsweise Regen oder einzelne kräftige Schauer, im Erzgebirge Gewitter, dazu maximal 8 bis 18 Grad. Die Zeit 4.03 Uhr.
4: Es gilt immer noch die amtliche Gefahrenmitteilung für Nordrhein-Westfalen, für die Stadt Krefeld, Krefeld-Linn und Gellep-Stratum. In Krefeld im Bereich des Hafens kommt es durch einen Brand zu Geruchsbelästigung und Rauchniederschlag. Die Geruchsbelästigung weitet sich zudem auf die umliegenden Städte Düsseldorf und Meerbusch aus. Gesundheitliche Beeinträchtigungen können nicht ausgeschlossen werden. Meidet das betroffene Gebiet, schließt Fenster und schaltet Lüftungen und Klimaanlagen ab. Die A1 Hamburg Richtung Bremen ist zwischen Hamburg-Stillhorn und Harburg wegen Bauarbeiten noch bis 5 Uhr gesperrt. Die Umleitung führt über die U76. Die A4 Frankfurt Richtung Dresden ist zwischen Glauchau Ost und Hohenstein-Ernsthal wegen Bauarbeiten voraussichtlich noch bis 5 Uhr gesperrt. Die A5 Karlsruhe Richtung Frankfurt ist zwischen Karlsruhe Mitte und Karlsruhe Nord wegen Reinigungsarbeiten gesperrt. Die A13 Dresden Richtung Schönefelder Kreuz ist zwischen Großköris und Bestensee nach einem Unfall gesperrt. Die Umleitung führt über die Anschlussstelle Großköris. Die A27 Bremerhaven Bremen ist zwischen Bremen-Horn und Bremen-Horn-Lehe und Fahr wegen Bauarbeiten in beiden Richtungen bis 5 Uhr gesperrt. Die A46 Hagen Richtung Hemer ist zwischen Iserlohn-Seilersee und Hemer wegen Bauarbeiten auch noch bis 5 gesperrt. Die A71 Erfurt Richtung Suhl ist zwischen Gräfenroda und Oberhof wegen Tunnelwartungsarbeiten noch bis 6 Uhr gesperrt. Die A100 Berliner Stadtring ist zwischen Treptower Park und Oberlandstraße wegen Bauarbeiten noch bis 5 in beiden Richtungen gesperrt. Die A115 AWUS Dreieck Nutetal Richtung dem

0: Dreieck Funkturm, die ist zwischen dem Kreuz Zehlendorf und Spanische Allee wegen Bauarbeiten noch bis ca. 5 Uhr gesperrt. Und zum Schluss noch die A13, Brenner Richtung Innsbruck. Der Berg-Isel-Tunnel ist wegen Bauarbeiten bis 5 Uhr früh gesperrt. Eine Umleitung ist da eingerichtet.
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0: Kommt gut durch die ganzen Sperrungen und Baustellen und kommt gut rein in die letzte Stunde Junge Nacht. Franzi Pille ist hier. Moin zusammen. Wir gehen rein mit Fastboy und

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0: Überlegt es euch gut, ob ihr ein Comeback mit eurem oder eurer Ex wollt. Also wenn die Trennung unschön war oder die Lebenswelten einfach zu unterschiedlich sind, dann bleibt besser getrennt. Das haben wir diese Nacht schon gelernt. Manchmal hat die Liebe allerdings auch nochmal eine neue Chance verdient. Und dafür hat junge Nachtkollegin Rebecca Zöller eine Checkliste parat. Rebecca, was muss als erstes da sein, damit eine neue Chance Sinn ergibt?
1: Ja, also erstmal, na klar, man muss sich noch mögen.
0: Ja, gut.
1: Und dann muss natürlich auch noch irgendwo eine sexuelle Anziehung da sein.
0: Mhm.
1: Und dann ist es halt wichtig, dass es eine einvernehmliche Trennung war. Ne? Am besten vielleicht sogar, dass es einen faktischen Grund gab, denn Achtung, beide Parteien sollen den nachvollziehen können.
0: Für Noah aus Tönisforst war so ein Grund oder ist so ein möglicher Grund, die Entfernung zum Beispiel.
2: Man verreist oder man hat ein Auslandssemester beispielsweise und man sagt, ey, ganz ehrlich, ich bin jetzt 6 Monate woanders. Ich weiß nicht, ich möchte da einfach als Single hingehen und dann zurückkommen. Und man kommt dann zurück und die Person ist halt immer noch denselben Stand wie vor 6 Monaten. Dann warum nicht, ne?
0: Also wenn beide damit fein sind, wenn beide dasselbe fühlen, why not? Rebecca, gibt's denn auch eine Chance, wenn man vor der Trennung dann doch doller getroffen war?
1: Ja, also das war bei Helen aus Hennef so. Er hat über FaceTime Schluss gemacht.
0: Und
1: jetzt sind sie wieder seit 2 Jahren zusammen. Für sie ist wichtig, ne, dass sie den Space bekommen hat, aber auch über das vergangene Verhalten von ihm wirklich so wütend zu sein.
0: Okay.
3: Weil zu jemandem zu sagen so, ja, okay, wir sind zusammen, jetzt musst du alles vergessen, klappt halt nicht, weil das kommt ja dann auch hoch in so Momenten 3 Monate später, wenn du erst checkst, okay, krass, ich bin mit der Person wieder zusammen, die mir so wehgetan hat.
1: Ja, und warum es auch klappt, ne, er hat sich wirklich ehrlich und aufrichtig entschuldigt.
0: Ja, Minimum dafür, sag ich mal. Wann geben wir unserem Ex oder unserer Ex noch eine Chance, Rebecca?
1: Ja, das hatten wir auch auf der anderen, auf der Gegenseite, und zwar eine Weiterentwicklung, ne? Also wenn Zeit verstrichen ist und man sich wieder an anderen Punkten im Leben wiederfindet, das sagt zum Beispiel Jen aus Köln.
4: Man ist ja auch mal in einer anderen in unterschiedlichen Lebensphasen und dann entwickelt man sich vielleicht auch nochmal weiter und dann passt es vielleicht auch wieder zusammen. So ein bisschen ausleben und der eine macht das, die andere Person macht das und dann, ja. Ja, passt es vielleicht irgendwie wieder.
1: Ja, und dafür würde ich sagen, da brauchst du auf jeden Fall erstmal einen guten Batzen an so Selbstreflexion.
0: Absolut, ja, absolut. Also wir können festhalten, ein Comeback in der Liebe, das ist schwierig, aber nicht unmöglich.

Sylvia Dean hat ihren Man I Need, singt sie zumindest so, müsste also auf einem All-Time-High sein. Ja, Überleitung aus der Hölle, Nico Santos jetzt. Lady.

0: Imagine Dragons, Radioactive in der jungen Nacht. Wir haben 16:30. Es gilt immer noch die amtliche Gefahrenmitteilung für Nordrhein-Westfalen, für die Stadt Krefeld, Krefeld-Linn und Gellerp-Stratum. In Krefeld im Bereich des Hafens kommt es durch einen Brand zu Geruchsbelästigung und Rauchniederschlag. Und die Geruchsbelästigung weitet sich auch auf die umliegenden Städte Düsseldorf und Meerbusch aus. Gesundheitliche Beeinträchtigungen können nicht ausgeschlossen werden. Meidet das betroffene Gebiet, schließt Fenster und schaltet Lüftungen und Klimaanlagen ab. DIA 1, Hamburg Richtung Bremen, ist zwischen Hamburg-Stillhorn und Harburg wegen Bauarbeiten bis 5 Uhr gesperrt. Die Umleitung führt über die U76. DIA 4, Frankfurt Richtung Dresden, ist zwischen Glauchau-Ost und Hohenstein-Ernsthal wegen einer Baustelle noch so eine halbe Stunde gesperrt. Die A5 Karlsruhe Richtung Frankfurt ist zwischen Karlsruhe Mitte und Karlsruhe Nord wegen Reinigungsarbeiten gesperrt. Die A13 Dresden Richtung Schönefelder Kreuz ist zwischen Großköris und Bestensee nach einem Unfall gesperrt. Die Umleitung führt über die Anschlussstelle Großköris. Die A27 Bremerhaven-Bremen ist zwischen Bremen-Hornlehe und Fahr wegen Bauarbeiten in beiden Richtungen noch bis 5 gesperrt. Die A46 Hagen Richtung Hemer ist zwischen Iserlohn-Seilersee und Hemer wegen Bauarbeiten auch noch bis 5 gesperrt. Die A71 Erfurt Richtung Suhl ist zwischen Gräfenroda und Oberhof wegen Tunnelwartungsarbeiten noch bis 6 gesperrt. Die A100 Berliner Stadtring ist zwischen Treptower Park und Oberlandstraße wegen einer Baustelle noch bis 5 in beiden Richtungen gesperrt. Die A115, die AWUS Dreieck Nutetal Richtung Dreieck Funkturm ist zwischen Kreuz Zehlendorf und Spanische Allee wegen der Baustelle auch noch bis ca. 5 gesperrt. Und zum Schluss noch die A13 Brenner Richtung Innsbruck. Der Berg-Isel-Tunnel ist wegen Bauarbeiten bis 5 Uhr noch gesperrt. Eine Umleitung ist da eingerichtet.
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0: Fanliebe, das ist ja erstmal nichts Schlechtes. Ne? Also, finden sich ja auch Stars ein bisschen geil, wenn Fans ausflippen, einfach nur, weil sie sind. Das Ganze kann aber auch so weit gehen, wo Fans jetzt richtig nerven. Das klären wir nach 2 Songs. Hier ist Franzi Pille, moin.

0: Es gibt Stress bei den Dreharbeiten hiervon. Der Sommer, als ich schön wurde. Ja, jetzt sagt ihr zu Recht, hä, wie kann das sein? Die Serie ist doch durch. Aber es soll ja noch einen Film geben. Der wird gerade gedreht. Seit einer Woche ungefähr sind die dran. Und da hängen einfach zu viele Fans ab und stören. Brynja Becker aus dem Junge Nacht-Team. Also die sind einfach zu dieser Location gefahren, bei der gerade gedreht wird, ne?
1: Ja, genau. Die Autorin des Buchs und Kopf hinter der Serie, Jenny Hahn, die hat jetzt nämlich auf Insta dazu gepostet. Sie schreibt, wenn Fans zum Set kommen und filmen, stört das unsere Arbeit. Für die Schauspieler ist es schwieriger, in ihre Rollen zu kommen und es löst unnötig Angst bei ihnen aus.
0: Ja, und es ist doch auch eh ein bisschen doof. Also wenn dann alle Videos teilen, dann ist man doch voll gespoilert.
1: Auf jeden Fall. Es sind auch schon mehrere Szenen aufgetaucht. Aber so. Bei der Sommer, als ich schön wurde, muss man schon dazu sagen, die haben das eigentlich schon richtig drauf. Also für die dritte Staffel haben die damals zum Beispiel so Fake-Szenen gedreht. Also Szenen, um die Fans zu verwirren.
0: Das ist smart, aber auch ein bisschen traurig, dass sie so weit gehen müssen.
1: Ja, ist auch irgendwie komischer neuer Trend. Auch vom neuen Der Teufel trägt Prada 2 hat man ja online vorher schon so viel gesehen und so viele Looks gesehen. Das war auch richtig schade.
0: Ja, und es ist doch auch bescheuert. Spoilert nicht so viel. Gab mir

Harry Styles, As It Was, habt ihr gehört in der jungen Nacht. Jetzt Olivia Rodrigo, Drop Dead. Damit sag ich schon mal Tschüss. Franzi Pille, mein Name. Bin gleich raus. Wünsche euch noch einen schönen Tag. Wir hören uns so in der Woche wieder. Macht's gut. Tschüss.

mal kurz unterbrechen. Achtung, es folgt eine amtliche Gefahrenmitteilung für die Stadt Krefeld, Krefeld-Linn und Gellerb-Stratum. Durch einen Brand im Krefelder Hafen kommt es zu Geruchsbelästigung und Rauchniederschlag. Die Geruchsbelästigung weitet sich zudem auf die umliegenden Städte Düsseldorf und Meerbusch aus. Gesundheitliche Beeinträchtigungen können nicht ausgeschlossen werden. Meide das betroffene Gebiet, schließt Fenster, Lüftung und Klimaanlagen.

0: Gumo.
1: Gumo.
0: Da sind wir wieder zwei.
1: Ey, wieder vereint.
0: Schön.
1: Ja, ich freue mich auch.
0: Wie war denn das Seminar?
1: Ich fand's richtig geil. Ich bin jetzt 100% kreativer.
0: Na, dann werden wir mal reinstarten. Wir waren nämlich auf ein Kreativseminar, aber aufgesplittet. Die haben uns einfach nicht in eine Gruppe getan.
1: Nein.
0: Aber jetzt geht's wieder los.
1: Ja, wir vereinen uns jetzt.
0: So.
1: Ja.
0: So, und aktuell kann ich sagen, kommt ihr wunderbar durch. Es gibt keine Staus, keine Blitzer, keine Unfälle. Das heißt, falls ihr was habt, ruft ihr durch 08021 und 4x0. Oder schickt gerne WhatsApp rüber. Die Nummer gibt's auf sputnik.de. Dankeschön.
1: Es ist eigentlich relativ mild draußen, muss ich sagen. Also den Mantel hätte ich heute eigentlich gar nicht gebraucht. 9 Grad haben wir in Halle an der Magistrale. 9 Grad auch in Leipzig am Kulpwitzer See und 6 Grad in Magdeburg am Hasselbachplatz. Also es fühlt sich auf jeden Fall wärmer an, als es jetzt gerade klingt. Aber es ist überwiegend bedeckt, bleibt heute auch den ganzen Tag so. Hier und da kommt was Nasses von oben runter. Es wird aber noch ein bisschen milder. Zweistellig erreichen wir auf jeden Fall. Bis 14 Grad sind heute drin. Schöne Jude Morgen.
0: Guten Morgen. Ich dachte aber auch, dass das frischer ist, weil es ja auch so geregnet hat und so, weißt
1: ja,
0: du?
1: Ja, dachte ich nämlich auch, ne? Aber nö, ist gut ertragbar und im Laufe der Woche soll es ja auch wieder ein bisschen milder werden. Zum Wochenende, glaube ich, wieder an die 20 Grad.
0: Ja, Samstag irgendwie wieder auch so 18 Grad mit Sonne und so. Deswegen jetzt die Tage erstmal. Ich meine, das ist ja auch wichtig für die Umwelt, für die Tiere, für alles, was da so draußen unterwegs ist. Auch für alle AllergikerInnen und sowas, dass die Pollen mal wieder runtergewischt werden. Toll.
1: Ja, also Regen kann auch mal in Ordnung sein.
0: Ja.

0: Das wäre unser großer Durchbruch auf der Leinwand gewesen und wir haben einfach einen Termin verpasst.
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0: Das kannst du nicht ausdenken.
3: Nee, ich hoffe, ihr wart ein bisschen klüger als wir. Tokyo Hotel sucht nämlich Statisten für ihr nächstes Musikvideo.
0: Ja, also ich meine, Tokyo Hotel kennen wir ja vor allem.
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0: Und da in so einem Musikvideo mitzuspielen, sag ich dir, Traum.
3: Ja, man wäre zu einer kleinen Legende geworden, ne? Der Dreh findet am 11.05. statt, in Berlin tatsächlich, 18.30 bis 22 Uhr. Und eigentlich musste man wirklich nicht viel machen. Einfach eine Mail schreiben mit einem Namen drin, Geburtsdatum, mit einem Foto drin, in einer eleganten Abendgarderobe. Und zack, wäre man eventuell dabei gewesen. Das Problem ist nur, die Deadline war gestern. Ich habe noch eine kleine Hoffnung, weil ich denke mir nur so, es ist 6.13 Uhr. Wer von diesen Musikleuten arbeitet denn bitte so früh? Also wenn wir vielleicht
0: aber
3: noch
0: was willst
3: ganz
0: du jetzt für ein schnelles, geiles Video drehen?
3: Nee, Foto einfach nur hinschicken. Ja. Das reicht doch, haben sie gesagt.
0: Ja, oder wir drehen sowas, was die überzeugt. Wenn es jetzt gleich nochmal regnet, rennen wir auch raus und dann schreiben wir einfach auch durch den Monsun.
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0: Vielleicht überzeugt die das. Naja, vielleicht habt ihr davon gelesen, vielleicht habt ihr was hingeschickt und euch gedacht, ich mach da mal mit, dann drücken wir euch natürlich die Daumen. Und ansonsten würde ich vorschlagen, wir probieren es einfach beim nächsten Musikvideo von Taylor Swift, oder?
3: Oh, noch besser.
0: Ja, Anti-Hero jetzt auf jeden Fall bei Sputnik Tag und Wach.

0: Also falls ihr 39.000 Euro übrig habt, dann könnt ihr euch überlegen, in was richtig Schönes zu investieren.
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0: Also entweder in ein nagelneues Auto, vielleicht auch in einer gut ausgestattete Küche, auch eine Weltreise, das wollen ja auch immer viele von euch machen. Oder einfach mal eine komplette Plattform mitten in der Ostsee wäre auch eine Option.
2: Ja, warum nicht? Und das ist tatsächlich kein Scherz. Für den Preis von 39.000 Euro bekommt man eine Art Mini-Insel vor Rügen. Zumindest ist das jetzt das Startgebot. Es geht um so eine marode Militärplattform in der Ostsee. Früher waren da mal einige Matrosen stationiert. Ansonsten war es eigentlich nur Sperrgebiet. Umfasst insgesamt 710 Quadratmeter Land- und Wasserfläche und das Teil ist heute komplett leerstehend.
0: Ja, und deshalb wird es Anfang Juni versteigert. Es gibt nur so ein bisschen das Problem, man kann die Insel vorher nicht besichtigen. Also du weißt quasi nicht so richtig, was du kaufst. Und was ich auch lustig finde, auf dieser Insel selbst gibt es noch eine Glocke.
2: Ja.
0: Die kann man auch separat ersteigern. Und da habe ich mich auch gefragt, wenn du diese Glocke ersteigerst, aber die Insel nicht, dann hast du eine Glocke auf einer Insel, auf der du aber nicht sein darfst, weil sie jemand anderem gehört.
2: Ja, das ist...
0: Und du schaffst ja die Glocke auch nicht von der Insel weg, um sie dir zu Hause. Das ist ja so eine Riesenglocke, so eine Kirchturmglocke.
2: Das
0: also
2: ist der größte
0: Witz. Die stellst du ja nicht ins Wohnzimmer. Aber gut, Kommissar Meiner, der hat schon Pläne für die Renovierung.
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4: Pass auf, zum Thema Versteigerung. Da ist mir was mit Religion eingefallen. Als Gott damals die Erde ersteigern wollte, da hat er ja 10 Gebote abgegeben. Jetzt bin ich ja schon beim 11. Gebot und wurde schon wieder überboten.
5: Johann Wolfgang von Goethe an Apparat. Ich habe gehört gekriegt, dass der Schiller seine Glocke versteigert. Das ist ja infantil und ekelerregend. Außerdem frage ich mich, hat er nur eine? Oh, mir wurde gerade telepathisch mitgeteilt, dass er seine Locke versteigert. Also die Schiller-Locke. Gut. Na schön, dass er jetzt rasiert ist. Da werde ich ihm gleich mal meine Aufwartung machen. Ja, lecker Schilder.
6: Ja? Hallo? Geht's jetzt gleich los?
7: Hier ist Lady Chantal. Wegen Geschäftsaufgabe versteigere ich meine gesamte Konkursmasse. Meine Herren, mitsamt dem ganzen Maschinenpark. Wie Cock-Extruder, Dengelhammer, Falzhobel, Extender-Sauger. Und Fuchsschwänze in allen Größen.
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0: Kurz vor 7 haben wir es hier bei Spur und Taco wach.
1: Schönen guten Morgen.
0: Wir schauen mal auf die Straßen. So, dafür muss ich mich ganz kurz, also wo habe ich denn meine Maus hingelegt?
1: Alle? Was?
0: Ganz weit
1: Kilometer
0: weg.
1: Weit weg.
0: Ja, da muss ich erstmal einmal um den Tisch rum. So, im Landkreis Stendal auf der Straße zwischen Großholzhausen und Krüden liegt leider ein totes Reh auf der Fahrbahn. Sonst kommt ihr gut durch. Die aktuell zum Blitz auf der A2 Richtung Berlin. Zwischen Allengersleben und Alsleben auf der A36 Richtung Braunschweig in Höhe Wernigerode Nord. Auf der B244 am Ortsausgang Wernigerode Richtung Elbingerode. Und in Halle in der Leipziger Chaussee in beide Richtungen. Falls ihr noch was habt, klingelt da durch. 08000 21 und 4 mal die 0. Oder schickt gerne WhatsApp rüber. Die Nummer gibt's auf sputnik.de. Dankeschön.
1: Wolken und Regen gibt es fast überall in der Sputnik-Zone, aber relativ milde Temperaturen. 9 Grad in Halle am Eselsbrunnen, 8 Grad in Dessau im Schillerpark, 7 Grad in Magdeburg am Altenmarkt. Heute bleibt es eher stark bewölkt, immer wieder kommt Regen hinzu. Am Nachmittag im Norden dann länger trocken und es wird noch ein bisschen milder als jetzt. Bis 13 Grad sind heute drin.
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0: Boah, gleich komme ich zu einer Sache. Da freue ich mich schon drauf. Da wird nämlich heiß diskutiert, glaube ich. Das ist, weil ich sag mal so, was haben Ex-Fußballer Mario Gomez mit, kennst du den eigentlich, Mario
1: Gomez? Ja, na klar kenne ich den.
0: Ja?
1: Ja. Damals, was hat der mit wem zu tun?
0: Mit Beziehungsproblemen.
1: Boah, da fragst du mich jetzt hier Sachen.
0: Der hat sich auf jeden Fall, falls du es mitbekommen hast, von seiner Ex-Frau getrennt.
1: Ja.
0: Und ist jetzt mit einer Person aus deren Freundeskreis zusammengekommen.
1: Oh.
0: Mehr möchte ich... Soll ich schon mehr verraten? Es ist die beste Freundin von ihr.
1: Oh, das ist ganz unangenehm.
0: Und wir klären gleich die Frage, ist das in Ordnung oder nicht? Also zückt euer Handy. Ihr könnt natürlich an der Diskussion teilhaben. In 10 Minuten geht's los.
1: Okay. MDR

0: 6:41 Uhr,
1: Hallo,
0: hallo. Bex und Tobi, arme Stissel. Lasst uns mal ganz kurz über Mario Gomez reden. Der ist ja prominenter Fußballer, ne? Kennt man. Relativ frisch getrennt, sogar 3 Kids, lange Ehe und laut Bunte, dem Magazin, jetzt angeblich wieder verliebt. Soweit, so gut erstmal. Der Twist ist allerdings so ein bisschen, dass die neue Frau aus dem engsten Freundeskreis der Ex kommt.
1: Okay.
0: Also quasi die beste Freundin von der Ex-Freundin. Und da habe ich mich gestern gefragt, wäre das okay für euch? Also so nach der Trennung jemanden zu daten, der vorher, gehen wir jetzt vielleicht mal weg von der besten Freundin, aber generell im Freundeskreis des Ex-Partners unterwegs war.
1: Also ganz ehrlich, ich finde es schwierig, weil wenn ich mich zum Beispiel von meinem Partner trennen sollte, ich habe doch gar keinen Bock, den dann die ganze Zeit in meinem Freundeskreis dann weiter drin zu haben. Ich will den doch dann erstmal eine Zeit lang gar nicht mehr sehen. Und wenn das dann noch eine Freundin von mir ist, ich will ja eigentlich auch getröstet werden von meiner Freundin und plötzlich hängt die mit meinem Freund wieder ab. Also da passt irgendwas nicht.
0: Ich finde das auch schwierig. Ich habe dann darüber nachgedacht, dass das vielleicht auch auf jeden Fall damit zusammenhängt, wie man sich getrennt hat. Ich sag mal, wenn man jetzt so im Ach und Krach gegangen ist, dann würde ich es noch schlimmer finden.
1: Ja.
0: Wenn dann die beste Freundin oder der beste Freund auf einmal sagt, nö, da scheiß ich drauf, ich komme jetzt mit dem zusammen.
1: Ja,
0: wenn man sich jetzt gut getrennt hat, könnte man vielleicht noch drüber hinwegsehen, weißt du? Nee, ich finde es trotzdem schwierig.
1: Ja, ich finde das auch schwierig. Auch im Guten finde ich das komisch.
0: Ach.
1: Vor allen Dingen, nee. Also ich meine, es ist eine andere Sache, wenn ich mich jetzt trennen sollte und in 20 Jahren kommt meine Freundin und sagt, irgendwie sind da doch Funken. Ja, dann meinetwegen. Aber ich glaube, so kurz nacheinander. Aber
0: stell dir mal wirklich in einem ganz wilden Szenario vor. Du trennst dich und eine Woche später siehst du deinen Ex mit deiner besten Freundin.
1: Ja, das geht
0: Händchen
1: nicht.
0: Haltend durch die Stadt laufen.
1: Nee, weil dann weiß man doch schon, dass davor schon irgendwie was gewesen sein muss.
0: Die müssen sich ja vorher schon auch offen. Ja, ganz schwierige Nummer. Aber
1: also,
0: ihr seht, wir kommen nicht so richtig. Also wir sind natürlich einer Meinung, aber was sagt ihr dazu? Habt ihr vielleicht selber schon Erfahrungen damit gemacht?
1: Ja.
0: Schickt doch gerne mal eine WhatsApp-Sprachnachricht rüber. Ihr könnt natürlich auch jederzeit gerne hier durchklingen. 08021 und 4x0 und die Erfahrung mit uns teilen. Vielleicht sagt ihr auch wirklich, so, mir doch scheißegal, sonst
1: machen
0: wir was
1: wollen. Liebe fällt dahin und man kann es nicht kontrollieren.
0: So.
1: Muss man akzeptieren.
0: Schwachsinn.

0: Wenn ihr euch von eurem Partner trennt, wäre das für euch dann in Ordnung, wenn derjenige sich dann plötzlich in eure beste Freundin verlieben würde?
1: Schwierig.
0: Ja. Und wenn die dann auch noch zusammenkommen, ich weiß ja nicht. Heute große Diskussion und auch eine Diskussion bei euch. Erik hat sich reingemeldet. Er hat geschrieben, also ich würde dann auch einen neuen Freundeskreis suchen. So kurz darauf ist für mich ein No-Go.
1: Ja, vor allen Dingen, je nachdem, wie man sich halt auch getrennt hat. Dann will ich ja das Gesicht auch nicht die ganze Zeit noch sehen, weißt du?
0: irgendwann ist Schluss, ne?
1: Naja, ihr könnt natürlich noch eure Meinung dalassen. Schickt gerne eine WhatsApp rüber. Nummer gibt sie immer auf Sputnik.de zu unserem Sputnik-Handy. Oder ihr ruft natürlich jederzeit hier an. Ne? Vielleicht habt ihr da auch Erfahrung mit 08021 und Firma D0.

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0: Bex und Tobi am Start hier bei Spurnitank und Wach um kurz nach 7.
1: Guten Morgen.
0: Yes, Zeit für die News.
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0: Jetzt mit Mirko.
3: 4 Monate vor der Landtagswahl in Sachsen-Anhalt hat die AfD ihren Vorsprung auf die CDU nochmals vergrößert. Das ergab der Sachsen-Anhalt-Trend von Infratest DIMAP im Auftrag des MDR, der Mitteldeutschen Zeitung und der Volksstimme. Demnach würden, wenn nächsten Sonntag Wahl wäre, 41% der Befragten für die AfD stimmen. Bei der letzten DIMAP-Umfrage im September waren es 39%. Die CDU verliert einen Prozentpunkt und liegt nun bei 26%. Die Linke fällt von 13% auf 12%. Die SPD bleibt bei 7%. Nur als Dreierbündnis kämen CDU, Linke und SPD damit auf eine Mehrheit. Das BSW rutscht unter die 5%-Marke und liegt nun wie die Grünen bei 4%. Die Gewerkschaft IG Bau befürchtet eine massive Wohnarmut von Rentnern. Gewerkschaftschef Robert Feiger nannte in der Rheinischen Post die Zahl von 5,1 Millionen Menschen, die ab diesem Jahr in Rente gehen werden. Sie hätten weniger als 800 Euro pro Monat an gesetzlichen Altersbezügen zur Verfügung. Wohnarmut bedeutet, dass Menschen nach Abzug der Wohnkosten kaum noch genügend Geld zum Leben haben. Die Gewerkschaft Verdi weitet im Tarifkonflikt bei der Deutschen Telekom ihre Warnstreiks aus. Wie Verdi am Abend mitteilte, sind heute Beschäftigte an Standorten in 12 Bundesländern zu Arbeitsniederlegungen aufgerufen. Betroffen sind auch Sachsen, Sachsen-Anhalt und Thüringen. Durch den Warnstreik können vereinbarte Kundentermine entfallen oder Hotlines eingeschränkt sein.
0: Danke für die Infos.
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0: Auf der A2 Richtung Berlin zwischen Anlängersleben und Alsleben staut stockender Verkehr wegen Bauarbeiten. 15 Minuten braucht er länger. Im Landkreis Stendal zwischen Großholzhausen und Grüden liegt ein totes Reh auf der Fahrbahn. Und in Schönebeck-Elbe in Höhe Kreuzung Friedrichstraße am Rendel ist stockender Verkehr nach einem Unfall angesagt. Die aktuellsten Blitze auf der A2 Richtung Berlin zwischen Anlängersleben und Alsleben. Auf der A36 Richtung Braunschweig in Höhe Werdegerode Nord und in Halle in der Leipziger Chaussee in beide Richtungen. Falls ihr noch was habt, klingelt da durch 08000 21 und 4 mal die 0 oder schickt gerne WhatsApp rüber. Die Nummer gibt's auf sputnik.de. Dankeschön.
1: Wolken und fast überall Regen am Start, aber es ist mild. 10 Grad haben wir schon in Weimar an der Bauhaus-Uni, 9 Grad in Halle am Rheinischen Platz und 7 Grad in Magdeburg am Unicampus. Heute bleibt es stark bewölkt hier und da kommt immer mal wieder was Nasses von oben runter, also packt auf jeden Fall einen Regenschirm ein. Am Nachmittag im Norden dann länger trocken und es wird auch noch ein bisschen milder. Bis 13 Grad sind heute drin.
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0: Ey, der Deal ist wirklich ganz toll easy. Ihr müsst uns nur eine WhatsApp-Sprachnachricht schicken und zwar mit wem ihr gerne zum Sputnik Spring Break Festival gehen wollt und natürlich auch warum. Und wir würden euch dann Tickets organisieren.
1: Ja, und das Ganze passiert tatsächlich auch schon jetzt. Also alle, die sich beworben haben, haltet auf jeden Fall euer Handy gut parat. Wir klingeln jetzt gleich durch und im besten Falle kommt ihr dann kostenlos zum Sputnik Spring Break. Woo!

0: Also eigentlich müssten wir sagen, wer so zwei Wochen vorm Festival doch kein Ticket hat, ist irgendwie auch selbst schuld. Aber, ne, wir kennen das ja auch irgendwie, manchmal schafft man es gerne kurz so vorm letzten Drücker. Oder es gibt irgendwelche Termine, die dazwischen kommen und so. Und genau das könnte euch jetzt zum Vorteil werden.
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1: Denn wir verschenken kurz vorm Festivalstart täglich Tickets zum Sputnik Spring Break. Funktioniert auch ganz easy. Wir wollen eigentlich nur wissen, wer ist euer bester Festival-Buddy und warum? Andrea aus Leipzig, die musste nicht lange überlegen und ist jetzt gerade in der Leitung. Schönen guten Morgen.
3: Guten Morgen.
1: Wer ist denn dein bester Festival-Buddy?
3: Das ist der Milan.
1: Und warum muss er unbedingt mit?
3: Na, der muss unbedingt mit, weil er noch nie auf dem Spring Break war und das unbedingt erlebt haben muss. Das ist ja immer so geil mit euch. Und wie da habe ich gesagt, der muss mit.
0: Wie oft warst du schon mit dabei? Bist du quasi schon richtig Profi?
3: Na, Profi würde ich jetzt nicht sagen. Ich war jetzt dreimal mit dabei, naja. Aber es muss halt sein.
1: Da ist man schon Profi.
0: Auf jeden Fall. Ey, pass auf, dann liegt es jetzt auch noch ein bisschen an mir, weil ich hoffe, ich habe die Nummer richtig eingegeben und wir kommen tatsächlich auch bei Milan raus. Und natürlich liegt auch ein bisschen an Milan, dass er auch ans Telefon geht, weil nur dann gibt es für euch die Tickets umsonst. Relativ einfaches Spielprinzip. Wenn du bereit bist, würde ich hier auf Anrufen klicken.
3: Ja, ich bin bereit.
0: Ich weiß bloß noch nicht, ob ich bereit bin, muss ich sagen. Aber gut.
1: Doch, klick
0: ist
1: mal
0: auch
1: drauf.
0: Immer für uns aufregend.
1: Ich will es jetzt wissen.
0: Dann mache ich jetzt natürlich, um es spannender zu machen, auch die Musik aus im Hintergrund. Toll. Und drücke jetzt auf Anrufen.
1: Es tut es.
4: Hallo?
3: Hallo?
4: Warum rufst du über anonym an?
3: Ja, ich habe die Nummer jetzt mal gerade ausgestellt. Ich wollte mal fragen, ob du schon wach bist.
4: Ja, natürlich.
3: Okay. Ja, ich wollte mal fragen, wann wir uns das nächste Mal sehen.
4: Hallo? Wir haben doch gesagt nachher.
0: Ja, da ist ein bisschen was dazwischen gekommen, Milan. Tatsächlich. Bex und Tobi hier von Sputnik Tag und Wach.
1: Schönen guten Morgen.
0: Wir müssen die Pläne so ein bisschen durchkreuzen und euch sagen, dass ihr dabei seid dieses Jahr beim Sputnik Spring Break Festival.
3: Ja, das ist schön.
1: Milan, freust du dich auch?
0: Oder bist du umgekippt?
4: Das klingt super.
1: Haben wir dich jetzt gerade geweckt oder bist du noch im Halbschlaf?
4: Nee, ganz und gar nicht. Da ich die letzten Tage Frühschichten hatte und um 4.30 Uhr da sein musste, bin ich schon wach gewesen.
1: Ah, okay. Shit, also stören wir dich jetzt gerade bei der Arbeit?
4: Nein, um Gottes Willen, ich habe frei, aber ich bin schon ein bisschen auf Instagram scrollen gewesen.
1: Ach so.
0: Das kennen wir doch. Da sind wir auch richtig gut drin. Ey, pass auf. Dann kannst du weiter Instagram scrollen. Wir würden jetzt einfach noch mit Andrea alles Wichtige klären, dass ihr auch an eure Festival-Tickets kommt, ne? Und dann sehen wir uns ja schon in knapp 2 Wochen.
4: Oh, perfekt, Das klingt super.
1: Mega, wir freuen uns auf euch.
3: Oh, wir freuen uns auch auf euch.
0: Sehr, sehr, sehr schön. Bis dahin.
1: Bis dahin. Ja, und wenn ihr denkt, ey, das will ich genauso machen wie die zwei, nächste Chance, die gibt es auch schon bald, nämlich heute Nachmittag um 16 Uhr. Oder wenn ihr Frühaufsteher seid, dann könnt ihr es morgen früh wieder probieren. Um 7 Uhr wieder bei uns.
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0: Fußballer Mario Gomez hat sich von seiner Frau getrennt und ist jetzt mit einer der engsten Freundinnen zusammengekommen. Da ist natürlich die Frage, ist das jetzt gut oder nicht gut?
1: Also ich muss ganz ehrlich sagen, wenn ich so überlege, ich würde mich von meinem Freund trennen und der kommt mit meiner besten Freundin zusammen. Ich wäre da raus, aber andere Leute sehen es wiederum ganz anders. Thorsten aus Oranienbaum, der hat sich reingemeldet und er meinte, hör, warum nicht?
2: Wenn ich mich von jemandem trenne, dann ist das endgültig. Und dann ändert doch das daran nichts, ob der dann mit meiner besten Freundin oder Freund oder wie auch immer denn abhängt. Ich würde ihm oder ihr oder ihm dann vielleicht noch ein paar Ratschläge geben. Würde sagen, du, diejenige Person hat die und die Macken. Wenn es bei dir besser wird, dann beachte das.
0: Also erstmal, Thorsten.
1: Ja?
0: Großartig, dass du so denkst. Muss man einfach an der Stelle auch mal so sagen.
1: Wie lässig kann man sein?
0: Also verrückt, aber ich find's komisch, wenn ich mache ja dann nicht noch irgendwie so eine Plus-Minus, noch ein kurzes Brainstorming mit dem und dann Plus-Minus-Liste und sowas, was jetzt gut und schlecht war. Also weiß ich jetzt nicht.
1: Also das klingt auf jeden Fall so, als wäre er richtig wohlwollend, ne, mit den Leuten dann.
0: Ja.
1: Aber, Respekt, ich könnte es nicht. Aber wenn du es kannst.
0: Wenn ich jetzt wirklich, wie du auch sagst, mein bester Freund irgendwie kommt mit meiner Ex zusammen, da würde ich mir auch denken, sag mal, haben sie dir ins Gehirn? Naja, ihr könnt ja gerne noch eure Meinung dazu dalassen. Schickt gerne WhatsApp rüber, Nummer gibt's wie immer auf sputnik.de, ruft gerne durch. Wir haben ja auch, das klären wir nachher noch, die wildesten Geschichten gehört. Da geht's ja nicht nur um beste Freundin, besten Freund, sondern auch dann am Ende um Familie, Bruder. Haben wir auch eine Nachricht.
1: Droppen wir gleich mal. Da wird's
0: also,
1: spannend.
0: Mal gucken, was noch so zusammenkommt.

0: 18:30 Uhr, gerade Robin Schulz mit Ambush gehört hier über Sportliebtage wach und jetzt schauen wir mal auf die Straßen. Auf der 2 Richtung Berlin zwischen Allengersleben und Alsleben Stau und stockender Verkehr wegen Bauarbeiten. 30 Minuten braucht er länger. Vorsicht auf der A14 Richtung Magdeburg zwischen Gröbers und Halle Ost. Da befindet sich eine ungesicherte Unfallstelle. Im Burgenlandkreis auf der Straße zwischen Buchau und Saubach ist Schlamm auf der Fahrbahn. Und in Schönebeck-Elbe ist die Kreuzung Friedrichstraße am Randl nach einem Unfall gesperrt. Die aktuellsten Blitze auf der A2 Richtung Berlin zwischen Allengersleben und Alsleben. Auf der A2 Richtung Berlin zwischen Burgost und Thesen. Auf der A14 Richtung Dresden zwischen Leipzig Nordost und Leipzig Ost. Und auf der B244 am Ortsausgang Wernigerode Richtung Elbingerode. Falls ihr was habt, ruft ihr durch 08000 21 und 4 mal die 0 oder schickt gerne WhatsApp rüber. Die Nummer gibt's auf sputnik.de. Dankeschön.
1: Schmuddelwetter ist angesagt. Regen gibt's vor allen Dingen vom Harz bis in den Burgenlandkreis und im Landkreis Wittenberg. Es ist auch echt bewölkt und grau, aber relativ mild. 8 Grad haben wir in Halle am Thüringer Bahnhof, 6 Grad in Magdeburg am Dom und auch 6 in Gentin am Wasserturm. Heute bleibt es auch stark bewölkt. Immer mal wieder kommt Regen runter am Nachmittag. Gerade so im Norden bleibt es dann länger trocken und es wird auch noch ein bisschen milder. Bis 13 Grad sind heute drin.
0: Naja, das ist doch ganz nett, hä?
1: Nö, ist ganz nett. Und wenn ich auch so gucke auf die nächsten Tage, hier am Wochenende viel Sonne, vor allen Dingen auch so am Nachmittag kommen dann Schauer, aber gerade so am Sonntag bis zu 23 Grad. Da wird's wieder angenehm mild, muss ich sagen.
0: Wenn ich rausgucke bei dem Wetter, ich freue mich so auf den Mittagsschlaf nachher. Wenn man sich dann auf die Couch legt und rausguckt und es ist wirklich so blödes Wetter, da denke ich mir,
1: ein beruhigendes Grau ist am Himmel.
0: Ein perfekter Donnerstag.

0: müssen wir ja auch mal ehrlich sein. Wir kriegen manchmal schon einen Krampf, wenn wir hier die Treppe zum Marktplatz hochlaufen, um vielleicht noch zum Rewe zu gehen. Und der Typ, ja, der läuft einfach 600 Kilometer Strecke durch die USA.
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2: Wer ist dieser Typ? Definitiv nicht Tobi.
0: Nein.
2: Er heißt Ada Sachi, ist ein deutscher Extremsportler, 28 Jahre jung und bekannt für seine Cyborg-Runs, weil er wirklich ja irgendwie halb Mensch, halb Maschine ist. Unfassbar trainierter Buddy.
0: Ja, bin ich auch überhaupt nicht nah dran, muss man sagen. Sein erster großer Cyborg-Run war 2024 von Berlin bis nach New York. Realisiert als Kombination aus realen Etappen, Laufband und Schiffspassage. 2025 dann einmal komplett durch Japan, von Nord nach Süd, mehrere hundert Kilometer. Kompletter Wahnsinn, ey.
2: Ja, also, und seit gestern wird's irgendwie noch verrückter. Er läuft vom Death Valley nach Los Angeles 600 Kilometer in 96 Stunden. Im Interview hat er auch mal verraten, wovor er eigentlich so am meisten Respekt hat.
3: Ich glaube, die Gegebenheiten sind brutal hier draußen im Death Valley. Und der Schlafmangel wird natürlich auch ein Riesenfaktor sein. Eigentlich alles Mögliche, was dazu kommt, auch die 60.000 Kalorien, die ich über die Zeit verbrennen werde. Die Höhenmeter, ich glaube, es ist ein Mix aus allem. Ich habe Respekt vor allem, aber ich habe keine Angst vor.
2: Ja, und ich finde das auch irgendwie auch interessant, was er eigentlich so während des Laufs isst.
3: Ich werde jede Stunde versuchen, mindestens 90 Gramm Kohlenhydrate zu mir zu nehmen. In Form von Gels, Gummibärchen, Haferflocken, Reis, Nudeln, alles mögliche Brötchen. Um einfach viel Kohlenhydrate zu speichern, um die Energie zu haben, um das alles durchzustehen. Auch Elektrolyte, Koffein wird auch ein großer Punkt sein, damit ich gut gewappnet bin, um mein Bestes rauszuholen.
0: Also um das nochmal klar zu machen, ne? Er lief gestern los vom heißesten Punkt der USA im Death Valley. Ich war ja selbst vor Ort vor 2 Jahren. Mhm. Ich bin da schon fast umgekippt, als ich einmal so einen kurzen Weg zur Aussichtsplattform gelaufen bin und mich dann ins Auto gesetzt habe.
2: Wirklich?
0: Da sind 45 Grad. Ne? Also das ist verrückt. Da spielt der Kreislauf komplett. Und er läuft 600 Kilometer in 96 Stunden. Weißt du, was ich mir mal gedacht habe? Wir können ja mal live in den Livestream, weil es wird ja die ganze Zeit begleitet.
2: Ja.
0: Er ist jetzt bei 35 Stunden, 37 Minuten und 12 Sekunden, sehe ich gerade.
2: Ja.
0: Ist jetzt 209,6 Kilometer schon gelaufen und aktuell hört sich das so an. Also jetzt relativ unspektakulär, weil er läuft natürlich die ganze Zeit nur.
2: Aber ich würde richtig keuchen. Der ist ja richtig still noch im Vergleich zu meiner Version.
0: Ja, das ist wirklich verrückt. Und was ich auch krass finde, dort ist jetzt 22.45 Uhr. Bei uns ist klar, ist es jetzt 7.45 Uhr. Es gucken tatsächlich live aktuell 35.000 Menschen zu.
2: Wow.
0: Das muss man sich auch mal vorstellen. Also ich finde das einfach krass. 600 Kilometer Strecke, 5.700 Höhenmeter, Zeitlimit 96 Stunden und Ziel ist dann Los Angeles über die Route 66. Also
2: ja.
0: Großen Respekt jetzt schon mal an der Stelle, dass er es überhaupt macht.
2: Mhm. Also wenn ihr ihn auch begleiten wollt, dann ab zum Livestream und wir drücken ganz doll die Daumen. Also halte durch, Ada! Du kriegst es hin. Hoffentlich. Und ich hoffe, du hast ein Asthma-Spray dabei,
0: ja,
2: oder so. Junge, Junge, Junge.
0: Und wenn du willst, kommst du danach einfach zu uns vorbei.
2: Ja, lauf weiter.

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0: im Auftrag des MDR, der Mitteldeutschen Zeitung und der Volksstimme. Demnach würden, wenn nächsten Sonntag Wahl wäre, 41% der Befragten für die AfD stimmen. Bei der letzten DIMAP-Umfrage im September waren es 39%. Die CDU verliert einen Prozentpunkt und liegt nun bei 26%. Die Linke fällt von 13 auf 12%. Die SPD bleibt bei 7%. Das BSW rutscht unter die 5%-Marke und liegt nun wie die Grünen bei 4%. Auch die FDP würde den Einzug in den Landtag nicht schaffen. Der Bundeswehr-Fragebogen zum neuen Wehrdienst wird von gut jedem vierten Mann nicht beantwortet. Wie das Redaktionsnetzwerk Deutschland meldet, haben 28% der 18 Jahre alten Männer nicht auf das Anschreiben reagiert. Ihnen drohe ein Bußgeld, weil die Beantwortung innerhalb von 4 Wochen verpflichtend sei. Das Schreiben enthält Fragen zur Eignung und Bereitschaft, in der Bundeswehr zu dienen. Etwa 190.000 Briefe wurden bislang verschickt. Die Gewerkschaft IG Bau befürchtet eine massive Wohnarmut von Rentnern. Gewerkschaftschef Robert Feiger nannte in der Rheinischen Post die Zahl von 5,1 Millionen Menschen, die ab diesem Jahr in Rente gehen werden. Sie hätten weniger als 800 Euro pro Monat an gesetzlichen Altersbezügen zur Verfügung. Wohnarmut bedeutet, dass Menschen nach Abzug der Wohnkosten kaum noch genügend Geld zum Leben haben.
1: Danke für die Infos.
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1: So, auf der A2 Richtung Berlin zwischen Allengersleben und Alsleben noch Stau und stockender Verkehr wegen Bauarbeiten. 20 Minuten braucht er länger. Auf der A2 Richtung Hannover 8 Kilometer stockender Verkehr an der Baustelle. 20 Minuten da zwischen Pein und Himmelerwald. Mehr einzuplanen. Bitte eine Rettungsgasse bilden. Auf der A9 Richtung Berlin zwischen Naumburg und Weißenfels 4 Kilometer Stau nach einem Unfall. 30 Minuten braucht er länger. Schlamm auf der Fahrbahn noch im Bogenlandkreis. Auf der Straße zwischen Bucher und Saubach und nach einem Unfall gesperrt in Schönebeck-Elbe ist die Kreuzung Friedrichstraße und am Randl. Die aktuellsten Blitzer auf der A2 Richtung Berlin zwischen Burg Ost und Thesen, auf der A14 Richtung Dresden zwischen Leipzig Nordost und Leipzig Ost, auf der B244 am Ortsausgang Wernigerode Richtung Elbingerode und in Halle in der Leipziger Chaussee in beide Richtungen. Falls ihr noch was habt, klingelt da durch 08021 und 4 mal die 0 oder schickt gerne WhatsApp rüber. Die Nummer gibt's auf sputnik.de. Dankeschön.
3: Es ist hier und da ein bisschen regnerisch in der Sputnik-Zone, vor allen Dingen vom Harz bis in den Burgenlandkreis und im Landkreis Wittenberg. Aber dafür ist es relativ mild. 8 Grad haben wir in Halle am Thüringer Bahnhof, 6 Grad in Magdeburg am Dom und 6 Grad auch in Gentin am Wasserturm. Heute bleibt so ein bisschen schmuddelig, immer wieder Regen und es bleibt auch stark bewölkt. Am Nachmittag wird es ein bisschen länger trocken, aber es wird auch noch ein bisschen milder. 13 Grad erreichen wir maximal. Schöne Jüde Morgen.
1: Einen wunderschönen guten Morgen gewünscht.
3: Ich hoffe, ihr startet gut in den Tag rein. Donnerstag schon. Mein Gott, der Tag, der... Nee, die Woche, die neigt sich doch dem Ende wieder.
1: Ja, der Tag nicht.
3: Der Tag nicht.
1: Wir haben 8 Uhr.
3: Wir starten also, erst gerade rein.
1: Hast du was vor noch oder willst du jetzt direkt schlafen gehen?
3: Jetzt direkt wieder pennen. Nein, ich freue mich doch auf den Tag, Leute. Gemeinsam mit euch macht's doch Spaß.
1: Gute Nacht.
3: Tschüss.

0: 8.14 Uhr hier bei Schmunitag und Wach.
1: Morgen.
0: Bexen und Tobi am Start. Bexen, du hast bestimmt gestern keinen Fußball geguckt, aber vielleicht ihr. Und ich kann euch sagen, ich bin heute relativ müde.
1: Ui.
0: Auch ein wenig schlecht gelaunt.
1: Oh, das auch noch.
0: Ja, weil, guck mal, wir haben ja gestern auch ein Nachholspiel gehabt. Also wir als Mannschaft, HTB Halle, liebe Grüße an der Stelle.
1: Haben, wie lief das?
0: Da möchte ich nicht drüber reden. Auf jeden Fall war da die Stimmung schon nicht so gut. Und dann habe ich mir gedacht, Bayern gegen Paris Saint-Germain, Rückspiel Champions League Halbfinale. Ich habe das Hinspiel ja nicht geguckt. Das war eines der besten Fußballspiele, habe ich mir sagen lassen, seit Jahren. 5:4 ging es aus. Und ich habe mir gedacht, das Rückspiel kann ich ja mal gucken.
1: Ja, ne? Hast du gar versprochen. Kein Problem. On air hast du gesagt, das musst du dir auf jeden Fall reinziehen.
0: Ja, das Rückspiel war jetzt auch nicht so gut.
1: Okay.
0: Meine Stimmung gestern dementsprechend ungefähr so.
2: Es macht richtig viel Spaß.
3: Das stimmt nicht.
2: Genau, das war gelogen. Und ich habe richtig gute Laune heute.
3: Und das ist auch gelogen.
2: Das ist auch gelogen, genau.
0: Ja.
1: Tja, also, was machen wir jetzt damit?
0: Ich weiß es nicht. Ich sag dir ganz ehrlich, Bexen, ich habe mir gedacht nach dem Hinspiel, ne, 5:4, das wird richtig super. Bayern schafft das noch. In der dritten Minute hat Paris dann schon das 1:0 geschossen. Und dann war das wirklich einfach nur noch ein Spiel so verteidigen. Paris stand da wirklich teilweise mit 11 Spielern in der eigenen Hälfte. Bayern hat dagegen geprügelt und so, wollte unbedingt ein Tor machen, haben es dann geschafft, aber nur 3 Minuten vor Schluss.
1: Ich musste ein bisschen kichern, muss ich ganz ehrlich sagen. Weil Tobi, du hast doch gesagt, immer wenn du dir ein Fußballspiel reinziehst...
0: Es ist immer scheiße.
1: Dann ist es immer schlecht.
0: Wirklich. Und dann liege ich da um 23.30 Uhr und denke mir, in 5 Stunden klingelt der Wecker. Warum habe ich mir das Spiel angeguckt? Es ist jedes Mal dasselbe.
1: Du bist richtig verflucht.
0: Ja, und ich weiß noch, wie ich überlegt habe, soll ich das Spiel gucken oder nicht? Weil ich bin dann müde. Meine Freundin hat auch gesagt, mach das doch. Du guckst immer so wenig Fußballspiele, mach's doch einfach mal. Und scheiße.
1: Komm, tob dich mal ein bisschen aus, lass deinen Frust raus, wir hören ein bisschen Musik.
0: Ja, besser
1: aber,
0: ist es.
1: Das, man darf auch mal schlecht drauf sein. Das sind auf jeden Fall gute Gründe dafür.
0: Mann.
1: Es gibt bessere Tage, Tobi. Komm, schlag nochmal um dich herum.
0: Mann.

0: Was könntet ihr so mit 39.000 Euro machen? Ich habe mal geguckt, so ein nagelneues Auto mit so ein paar Extras kriegt man da. Eine gut ausgestattete Küche, so mit Mittelinsel, alles richtig schön. Eine Weltreise könnt ihr natürlich auch machen. Oder, das wäre noch eine andere Option, ihr kauft euch vielleicht einfach eine komplette Plattform in der Ostsee.
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2: Ja, wenn euch der letzte Vorschlag irgendwie am besten gefallen hat, habe ich gute Nachrichten. Das ist nämlich kein Witz. Für den Preis von 39.000 Euro kommt man an eine Art Mini-Insel von Rügen ran. Zumindest ist das jetzt das Startgebot. Es geht um so eine marode Militärplattform in der Ostsee. Früher waren da mal Matrosen stationiert, ansonsten war es Sperrgebiet, umfasst insgesamt 710 Quadratmeter Land- und Wasserfläche. Heute ist das Teil aber komplett leerstehend.
0: Ja, wird Anfang Juni jetzt versteigert, ne? Wie gesagt, Startgebot 39.000. Ich finde übrigens auch lustig, separat versteigert wird eine Glocke, die auch auf dieser Plattform drauf ist. Das ist wie so eine große Kirchturmglocke eigentlich.
2: Auch cool.
0: Und da denke ich mir so, wenn das jetzt jemand ersteigert die Plattform und ein anderer ersteigert diese Glocke, dann gehört dir eine Glocke auf einer Plattform, die dir nicht gehört. Also was machst du? Du nimmst ja nicht die Glocke und nimmst sie dann da runter und packst sie in dein Wohnzimmer.
2: Nee, das würde ich auch nicht machen. Ja, das
0: viele,
2: ist dann
0: viele
2: vielleicht nochmal ein Streitthema, ich weiß nicht.
0: Naja, Kommissar Meiner, der hat auf jeden Fall ein Auge drauf geworfen. Der hatte nämlich ein paar Renovierungsideen.
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4: Was ist zum Thema Versteigerung? Da ist mir was mit Religion eingefallen. Als Gott damals die Erde ersteigern wollte, da hat er ja 10 Gebote abgegeben. Jetzt bin ich ja schon beim 11. Gebot und wurde schon wieder überboten.
5: Johann Wolfgang von Goethe an Apparat. Ich habe gehört gekriegt, dass der Schiller seine Glocke versteigert. Das ist ja infantil und ekelerregend. Außerdem frage ich mich, hat er nur eine? Oh, mir wurde gerade telepathisch mitgeteilt, dass er seine Locke versteigert. Also die Schiller-Locke. Gut. Na schön, dass er jetzt rasiert ist. Da werde ich ihm gleich mal meine Aufwartung machen. Ja, lecker Schiller.
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0: 8:30 hier bei Spontan Gewach. Bexen und Tobi am Start. Wir gucken auf die Straßen. Und zwar ist da ein wenig was los auf der A2 Richtung Berlin. Zwischen Allengersleben und Alsleben stau und stockender Verkehr wegen Bauarbeiten. 20 Minuten braucht er länger. Vorsicht noch auf der A2 Richtung Hannover. Zwischen Braunschweig, Wartenbüttel und Peine Ost befindet sich eine ungesicherte Unfallstelle. 8 Kilometer stockender Verkehr noch an der Baustelle. 20 Minuten braucht er länger auf der A2 Richtung Hannover zwischen Peine und Hemelerwald. Auf der 9 Richtung Berlin bitte eine Rettungsgasse bilden zwischen Naumburg und Weißenfels. Da ist 5 Kilometer Stau nach einem Unfall angesagt. 45 Minuten braucht er länger. Und in Leipzig auch noch Stau und stockender Verkehr an der Hans-Drie-Straße statt einwärts 10 Minuten sind es da länger. Die aktuellsten Blitze auf der A2 Richtung Berlin zwischen Burgos und Thesen. Auf der B8 am Abzweig Köchstedt Richtung Halle. In Halle in der Leipziger Chaussee in beide Richtungen und in Hohenwein Richtung Merseburg. Falls ihr noch was habt, ruft ihr durch 08021 und 4 mal die 0 oder schickt gerne WhatsApp rüber. Die Nummer gibt's auf sputnik.de. Dankeschön.
1: Es ist teilweise ein bisschen regnerisch, vor allen Dingen vom Harz bis in den Burgenlandkreis und im Landkreis Wittenberg. Aber zum Teil haben wir schon echt milde Temperaturen, 12 Grad in Zwickau am Johannesbad, bisschen frischer in Halle am Marktplatz haben wir 8 Grad, Magdeburg an der Grünen Zitadelle auch nur 7, aber es wird generell noch ein bisschen milder, 13 Grad erreichen wir heute maximal. Es bleibt aber stark bewölkt, immer mal wieder Regen kommt hinzu, nur am Nachmittag, gerade so im Norden, da bleibt es dann auch länger trocken.
0: So, und an der Stelle mal danke an alle tollen KollegInnen, die dafür sorgen, dass irgendwie Kuchen in der Redaktion ist.
1: Das stimmt. Also ich muss wirklich sagen, um 8.32 Uhr gibt es nichts Besseres als eine fette Portion Rhabarberkuchen mit Erdbeeren, Schokosoße, Baiser, alles drum und dran. Oh, wir lassen uns
0: vielleicht
1: das richtig
0: gönnen. Vielleicht habt ihr auch irgendeine Kollegin oder einen Kollege, der immer irgendwas zu essen mitbringt. Ja. Denise?
1: Dankeschön.
0: Danke, wir haben dich lieb. Wow.
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0: Zenas habt ihr gerade gehört. We should stick together. Die Sputnik Spring Break Hymne 2026. Ich freue mich schon ganz dolle drauf. Und da wird richtig gefeiert. Wer gestern gefeiert hat, ist übrigens unsere Kollegin Lucy. Und eigentlich war sie gar nicht unseretwegen dort. Aber Lucy aus dem Team, die meinte, ey, es war so emotional. Ich muss unbedingt mal vom Unreleased-Konzert in Leipzig reden. Sie hatte Gänsehaut. Tränen kamen. Und deswegen Bühne frei.
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2: Unreleased, falls ihr noch nicht von gehört habt, ist ein Konzert mit einem besonderen Konzept. Kennt ihr vielleicht aus Berlin, das Line-Up kennt ihr vorher aber nicht. Es können nämlich größere Acts auftreten, aber vor allem auch Newcomer. Und genau so ein Unreleased-Konzert fand gestern im Täubchental in Leipzig statt. Auf der Bühne standen zum Beispiel Young Pep, Kyla Cheeks, Hexa, Shoki und mitten im Trubel war auch Sputnikerin Lucy mit dabei. Wie war's denn?
3: Hello! Ja, es war echt schon allein durch das Konzept ein ganz besonderes Konzert. Also ich habe Acts gesehen, die ich nicht kannte und die mich sofort richtig verzaubert haben. Also ganz besonders gefallen hat mir da zum Beispiel Baumgart. Und der Crowd, ja, was soll ich sagen, der hat es natürlich auch gut gefallen.
4: Ich finde das Veranstaltungskonzept wirklich mega, weil es ist quasi Real-Life Spotify, aber man kriegt richtig gut Input, ist vor Ort.
5: Geile Stimmung, geile Leute, alle achtsam und schön, dass unbekannte Newcomer da sind.
6: Das alles so ein Geheim ist, das macht das alles interessanter.
7: Ja, die haben den Nerv getroffen, also da sind auf jeden Fall schon ein paar Tränen gekullert.
2: Also Konzept kriegt einen Daumen hoch und wie man auch hört, es war irgendwie auch emotional, hä?
3: Ja, das lag natürlich auch an der Amokfahrt diese Woche in Leipzig.
4: Es ist sehr emotional. Ich glaube, gerade aktuell ist die Nachrichtenlage was viele Leute sehr beschäftigt und ich kann mir sehr gut vorstellen, dass gerade das auf jeden Fall dazu beiträgt, dass man hier vielleicht einige Sachen ein bisschen mehr drüber nachdenkt, als man es sonst tun würde.
3: Am Anfang vom Konzert gab es auch extra eine Gedenkminute und was ich besonders krass fand, der Leipziger Rapper Young Pep hat in den letzten Tagen sogar noch einen Song zusammengebastelt und damit wahrscheinlich ganz vielen LeipzigerInnen aus dem Herzen gesprochen.

0: Da hab ich selbst jetzt Gänsehaut, obwohl ja, ich nicht vor Ort war.
1: Laut sein immer, passt richtig gut, sehr richtig schön, krass. Ja. Also schön, dass die Leipziger da auch so zusammenrücken konnten. Deswegen danke dir, Lucy.
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0: Fußballer Mario Gomez kennen wir alle natürlich durch sportliche Leistungen. Jetzt ist er aber gerade so ein bisschen in den Schlagzeilen, weil er sich von seiner Ex-Frau getrennt hat und jetzt mit der, ich würde nicht sagen besten Freundin, aber auf jeden Fall einer der besten Freundinnen von der Ex zusammengekommen ist.
1: Und damit schönen guten Morgen bei Sputnik Tag und Wach. Ich weiß ja nicht, wie ihr das seht. Ich finde, boah, das könnte eine Krise geben. Aber ich habe schon aus unserer Community rausgehört, das sieht nicht jeder so. Caro aus Magdeburg, die hat sich reingemeldet.
2: Meine beste Freundin war mit meinem jetzigen Ehemann liiert. Und ja, was soll ich sagen? Dieses Jahr feiern wir unser 10-jähriges.
0: Wow.
2: Entweder es klappt oder es klappt nicht. Für uns war es die beste Entscheidung. Und es stand jeder im Freundeskreis auch hinter uns. Also es kann auch ein Glücksgriff sein, sag was mal.
1: Ja, es kann auch funktionieren. Also ich muss sagen, überzeugt bin ich trotzdem noch nicht. Ich glaube, wenn mir das passieren würde, wäre ich erstmal pissig. Ich glaube, ich könnte das nicht so trennen.
0: Da war auch ein bisschen Aggressivität in der Lache mit drin. Du hast dir gerade vorgestellt, wie es wäre und hast dir auch gedacht, was du mit denen anstellst.
1: Da habe ich schon meine Fäuste geballt.
0: Ja,
1: ich merke
0: das schon. Ja, es ist ein schwieriges Thema, aber unterschiedliche Meinungen. Vorhin hatten wir auch Thorsten aus Oranienbaum, der gesagt hat, boah, mir wäre das egal, er würde sogar noch so eine kleine Liste anfertigen, um seinem besten Freund dann noch so ein paar Tipps zu geben, was gut lief, was nicht so gut lief und so.
1: Ja, und was ich auch krass fand, Mike aus Halle hat sich auch reingemeldet und er hat geschrieben, das wäre für mich ein No-Go. Habe so etwas schon mal selbst erlebt, aber nicht mit der besten Freundin, sondern mit meinem großen Bruder. Er war dann nicht mal 3 Monate später mit meiner Ex-Freundin zusammen.
0: Boah.
1: Auch nochmal ein anderes Level. Das ist auch krass.
0: Das ist wirklich heftig. Naja, ihr könnt euch gerne noch reinmelden. Noch läuft die Show 1 Stunde lang. Nummer gibt's sie immer auf sputnik.de. Und damit Bexen sich jetzt mal ein bisschen beruhigt und die Fäuste wieder runternimmt, gibt's jetzt Benson Boone mit Beautiful Things, ne?
1: Ja, okay.
0: Bitteschön.

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0: Hey, hey, hey, hey.
1: Schönen guten Morgen, Miles Smith war das mit Say.
0: Hey, so sieht's aus, Bex und Tobi, jetzt für euch und natürlich auch die News.
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3: 4 Monate vor der Landtagswahl in Sachsen-Anhalt hat die AfD ihren Vorsprung auf die CDU nochmals vergrößert. Das ergab der Sachsen-Anhalt-Trend von Infratest DIMAP im Auftrag des MDR, der Mitteldeutschen Zeitung und der Volksstimme. Demnach würden, wenn nächsten Sonntag Wahl wäre, 41% der Befragten für die AfD stimmen. Bei der letzten DIMAP-Umfrage im September waren es 39%. Die CDU verliert einen Prozentpunkt.

0: weiterhin aber deshalb noch Stau auf der B186 zwischen Dölzig und Schkeuditz. Da dauert es eine Stunde länger. Die B91 nach einem Unfall auch gesperrt zwischen Weißenfels und Burgwerben. Und die aktuellsten Blitze haben wir auf der A14 Richtung Dresden zwischen Leipzig Nordost und Leipzig Ost. In Halle wird geblitzt, in der Leipziger Chaussee in beide Richtungen, in Hohenwalden Richtung Merseburg und in Lohburg in der Münchentor stadtauswärts. Falls ihr noch was habt, klingelt da durch 08021 und viermal die 0 oder schickt gerne WhatsApp rüber. Die Nummer gibt's auf sputnik.de. Dankeschön.
1: Jetzt gerade ist es trocken vom Landkreis Stendal bis nach Wittenberg. Ansonsten regnet oder nieselt es an vielen Stellen. Jena am Schleichersee, da haben wir schon 10 Grad. In Hall am Rundturm ein bisschen frischer, 8 Grad. Und in Magdeburg an der Sternbrücke haben wir 7 Grad. Heute bleibt es stark bewölkt, immer mal wieder Regen am Start. Gegen Nachmittag wird es ein bisschen trockener, aber ja, es wird noch relativ mild. Bis zu 13 Grad sind heute drin.
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0: 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So easy kommt ihr eigentlich nur bei uns an Sputnik Spring Break Festival Tickets. Ihr schickt uns eine Sprachnachricht, mit wem ihr hin wollt, und dann habt ihr einfach euer Handy immer da um 7 und 16 Uhr und sahnt Tickets ab.
1: Ja, und das geht eigentlich auch easy peasy. Das Ding ist halt nur, wenn ihr euch angemeldet habt, müsst ihr auf jeden Fall rangehen, wenn wir anrufen. Und nicht nur ihr, sondern auch noch euer bester Festival-Buddy. Und wie das so abläuft hier frühmorgens bei uns, das zeigen wir euch gleich in 10 Minuten.
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0: So, Endspurt ist angesagt. Der Timer, er läuft. Tick, tack, tick, tack, tick, tack. Klingt so ein Timer, ich glaube nicht, ne?
1: Ja, ein bisschen dramatischer.
0: Okay. Auf jeden Fall geht das Sputniks Spring bald los und ihr kommt for free dahin.
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0: Das wollte ich ja nur noch mal so sagen. Ihr schickt uns einfach eine Sprachnachricht drüber, mit wem ihr zum Sputniks Spring Break wollt und dann habt ihr eure Handys bitte in der Nähe.
1: Denn nur wenn wir anrufen und ihr und euer Bestie dran geht, dann gehen die Tickets an euch. Heute hatten wir Andrea aus Leipzig an der Strippe und gemeinsam mit ihr haben wir ihren Festival-Buddy Milan angerufen.
3: Hallo.
4: Hallo. Hallo.
3: Warum rufst du über anonym an?
4: Ja, ich habe die Nummer jetzt mal gerade ausgestellt. Ich wollte mal fragen, ob du schon wach bist.
3: Ja, natürlich.
4: Okay. Ja, ich wollte mal fragen, wann wir uns das nächste Mal sehen.
3: Hallo? Wir haben doch gesagt nachher.
0: Ja, da ist ein bisschen was dazwischen gekommen, Milan. Tatsächlich. Bex und Tobi hier von Sputnik Tag und Wach.
1: Schönen guten Morgen.
0: Wir müssen die Pläne so ein bisschen durchkreuzen und euch sagen, dass ihr dabei seid dieses Jahr beim Sputnik Spring Break Festival.
4: Ja, das ist schön.
1: Milan, freust du dich auch?
0: Oder bist du umgekippt?
3: Das klingt super.
1: Hast du dich jetzt gerade geweckt oder bist du noch im Halbschlaf?
3: Nein, um Gottes Willen, ich habe frei, aber ich bin schon ein bisschen auf Instagram scrollen gewesen.
1: Ach so.
0: Das kennen wir doch, da sind wir auch richtig gut drin. Ey, pass auf, dann kannst du weiter Instagram scrollen. Wir würden jetzt einfach noch mit Andrea alles Wichtige klären, dass ihr auch an eure Festival-Tickets kommt, ne? Und dann sehen wir uns ja schon in knapp 2 Wochen.
3: Oh, perfekt, Oha. Das klingt super.
1: Mega, wir freuen uns auf euch.
4: Oh, wir freuen uns auch auf euch.
1: Ja, und wenn ihr denkt, ey, das will ich genauso machen wie die zwei, nächste Chance, die gibt es auch schon bald, nämlich heute Nachmittag um 16 Uhr. Oder wenn ihr Frühaufsteher seid, dann könnt ihr es morgen früh wieder probieren, um 7 Uhr wieder bei uns.
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0: Ja, da kommen die hohen Töne raus, auch bei Tobi und The Kid LAROI und Justin Bieber. Mein Gott.
1: Einmal.
0: Drei Männer, die mich umhauen. Na, herzlich willkommen bei Sputnik Tag gemacht.
1: Ich hätte es nicht mit gerechnet, du weißt nicht, wie ich damit umgehen soll.
0: Einfach nur als Kompliment an dem Tobi und
1: so,
0: freuen.
1: Ne? Auf in den Verkehr.
0: Ja.
1: Auf der 2 Richtung Berlin zwischen Allergers Leben und Allensleben staunt schon im Verkehr wegen Bauarbeiten. 20 Minuten braucht er länger. Auf der 2 Richtung Hannover zwischen Peine und Hemelerwald noch 8 Kilometer stockender Verkehr an der Baustelle. 30 Minuten sind es da. Auf der 9 Richtung Berlin zwischen Naumburg und Weißenfels ist die Unfallstelle geräumt. Zurzeit noch 5 Kilometer Stau. Auch zwischen Bad Dürrenberg und Großkugel noch 6 Kilometer Stau wegen Bergungsarbeiten. Die rechte Spur ist aber wieder frei. Trotzdem auch da noch Rückstau auf der B186 zwischen Dölzig und Schkeuditz. Es dauerte eine Stunde länger. Die aktuellsten Blitze auf der A14 Richtung Dresden zwischen Leipzig Nordost und Leipzig Ost. Auf der B80 am Abzweig Köchstedt Richtung Halle. In Alsleben in der Ernst-Thälmann-Straße Richtung Hakenstedt. In Halle in der Leipziger Chaussee in beide Richtungen. Und geblitzt wird auch in Lohburg im Münchentor stadtauswärts. Falls ihr noch was habt, klingelt da durch. 08021 und 4 mal die 0. Oder schickt gerne WhatsApp rüber. Die Nummer gibt's auf sputnik.de. Dankeschön.
0: Heute Schmuddelwetter so ein bisschen angesagt. Es ist häufig grau, vielerorts regnet es gerade, dichte Wolken. Nur trocken ist es gerade im Landkreis Stendal bis nach Wittenberg. Die Temperaturen relativ mild, 9 Grad in Naumburg an der Vogelwiese, 8 Grad in Halle am Hallmarkt, 7 Grad in Magdeburg am Stadtpark Rotehorn. Hier und da bleibt es auch stark bewölkt, immer mal wieder Regen am Start, also packt einen Regenschirm ein oder eine Regenjacke. Am Nachmittag im Norden soll es ein bisschen länger trocken bleiben, aber es bleibt auch relativ mild, wenigstens das, 13 Grad erreichen wir mal. Maximal.
1: Wir quatschen gleich über Arda Sachi, einen Mann, der 600 Kilometer durch die USA läuft. Bevor wir das aber in 10 Minuten machen, würde ich kurz zur Toilette laufen.
0: Ja, aber ganz schnell. Bitte in dem Tempo, wie es Arda sonst auch macht.
1: Oh Mann.
0: Also zack, zack.
1: Tschüss.
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0: Also wir zwei hier kriegen ja manchmal schon einen Krampf, wenn wir irgendwie die Treppe zum Marktplatz hochlaufen müssen, um einkaufen zu gehen. Und der Typ, der läuft einfach mal 600 Kilometer Strecke durch die USA und singt auch noch dabei.
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2: Mein Gott, was ist das für ein Wahnsinnstyp? Ja, er heißt Ada Sachi, ist ein deutscher Extremsportler, 28 Jahre jung und bekannt für seine Cyborg-Runs, weil er ja wirklich irgendwie halb Mensch, halb Maschine ist. Unfassbar trainierter Buddy.
0: Ja, kann man sich auf jeden Fall mal was abschauen. Sein erster großer Cyborg-Run war 2024 von Berlin bis nach New York. 2025 einmal komplett durch Japan, von Nord nach Süd, mehrere hundert Kilometer, also kompletter Wahnsinn, muss man sagen.
2: Seit gestern wird es wirklich irgendwie wirklich richtig verrückt. Er läuft nämlich vom Death Valley nach Los Angeles, 600 Kilometer in 96 Stunden. Und im Interview hat er mal verraten, wovor er denn so am meisten Respekt hat.
3: Ich glaube, die Gegebenheiten sind brutal hier draußen im Death Valley. Und der Schlafmangel wird natürlich auch ein Riesenfaktor sein. Eigentlich alles Mögliche, was dazu kommt, auch die 60.000 Kalorien, die ich über die Zeit verbrennen werde. Die Höhenmeter, ich glaube, es ist ein Mix aus allem. Ich habe Respekt vor allem, aber ich habe keine Angst vor.
2: Ja, keine Angst ist schon mal gut, aber was auch mal interessant ist, was isst er eigentlich so während des Laufs?
3: Ich werde jede Stunde versuchen, mindestens 90 Gramm Kohlenhydrate zu mir zu nehmen, in Form von Gels, Gummibärchen, Haferflocken, Reis, Nudeln, alles mögliche, Brötchen, um einfach viel Kohlenhydrate zu speichern, um die Energie zu haben, um das alles durchzustehen. Auch Elektrolyte, Koffein wird auch ein großer Punkt sein, damit ich gut gewappnet bin, um mein Bestes rauszuholen.
0: Das ist so krass, um das nochmal klar zu machen. 600 Kilometer Strecke, 5700 Höhenmeter, Zeitlimit 96 Stunden und Ziel Los Angeles Route 66. Ich habe gerade auch nochmal in den Livestream geguckt. Er ist jetzt bei 37 Stunden und 35 Minuten knapp.
2: Respekt.
0: 215,1 Kilometer. Gerade schläft er. Er baut eine 90 Minuten Pause ein, die er da auch mit reinzählen. Aber ich sehe es gerade, er wälzt sich auch immer von links nach rechts. Wahrscheinlich, weil der Körper auch gar nicht richtig zur Ruhe kommt.
2: Und was sind 90 Minuten? Also es ist ja auch nichts.
0: Und wir haben ja gerade schon darüber gesprochen, dass er, trotzdem er so kaputt ist, noch singt. Ich habe es mal rausgezogen, ich konnte es gar nicht glauben.
3: Ja, klar, Sam. Wie heißt das Lied?
4: Schimmerig.
3: He says some lovely stuff and then at the end he say, when I catch you, I give you two kisses.
0: Dass er auch noch so reden kann dabei.
2: Wirklich? Der ist ja gar nicht außer Atem. Was machst du? Ich brauche mal ein paar Tipps von dir.
0: Ja.
2: Das ist ja verrückt, ey.
0: Also wir drücken ihm natürlich die Daumen, dass er das Ziel schafft. Und wir haben jetzt auf jeden Fall für Arda vielleicht noch so ein bisschen Motivationsmucke. Vielleicht hört er auch demnächst Ray Where's My Husband.
2: Ja.
0: Ich finde, der Song geht auch ein bisschen nach vorne. Könnt ihr vielleicht auch motivieren und vielleicht schafft das.
2: Oh Gott, ich bin jetzt schon aus.
0: 30 Stunden hat er noch vor sich. Viel Erfolg, Arda.
2: Ja.

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1: 4 Monate vor der Landtagswahl in Sachsen-Anhalt hat die AfD ihren Vorsprung auf die CDU nochmals vergrößert. Das ergab der Sachsen-Anhalt-Trend von Infratest DIMAP im Auftrag des MDR, der Mitteldeutschen Zeitung und der Volksstimme. Demnach würden, wenn nächsten Sonntag Wahl wäre, 41% der Befragten für die AfD stimmen. Bei der letzten DIMAP-Umfrage im September waren es 39%. Die CDU verliert einen Prozentpunkt und liegt nun bei 26%. Die Linke fällt von 13% auf 12%. Die SPD bleibt bei 7%. Das BSW rutscht unter die 5%-Marke und liegt nun wie die Grünen bei 4%. Auch die FDP würde den Einzug in den Landtag nicht schaffen. Experten aus Wirtschaft, Wissenschaft und Politik halten eine militärstrategische Unabhängigkeit Europas von den USA für machbar. Wie aus einem Papier hervorgeht, werden die Kosten auf rund 500 Milliarden Euro geschätzt, verteilt auf 10 Jahre. Entscheidend sei der politische Wille, betonen die Autoren. Sie beschreiben 10 Aufgabenfelder. Dazu zählen ein eigenes Frühwarnsystem, die Massenproduktion von Drohnen und eine Satellitenaufklärung. Der Bundeswehr-Fragebogen zum neuen Wehrdienst wird von gut jedem vierten Mann nicht beantwortet. Wie das Redaktionsnetzwerk Deutschland meldet, haben 28% der 18 Jahre alten Männer nicht auf das Anschreiben reagiert. Ihnen drohe ein Bußgeld. Das Schreiben enthält Fragen zur Eignung und Bereitschaft, in der Bundeswehr zu dienen. Etwa 190.000 Briefe wurden bislang verschickt.
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1: Die deutsche Industrie hat im März überraschend viele Aufträge erhalten, vor allem aus dem Ausland. Wie das Statistische Bundesamt mitteilte, wuchs das Geschäft um 5% im Vergleich zum Vormonat. Ökonomen hatten nur mit einem Plus von 1% gerechnet. Zugleich warnten sie, die Folgen des Iran-Kriegs spiegelten sich in den Daten noch nicht wider. Gestützt werde die Industrie vor allem durch Rüstungsaufträge. Private Ausgaben würden durch höhere Energiepreise und Unsicherheit gedämpft. Im Unstrut-Hainich-Kreis haben Unwetter und Starkregen gestern Abend Straßen und Keller überflutet. Nach Angaben der Rettungsleitstelle rückte die Feuerwehr in mehreren Orten aus. In Milverstedt wurde ein Pferdehof überflutet. Zwischen Schlotheim und Obermehler musste die Straße gesperrt werden. Zwischen Großen Gottern und Schönstedt rutschten Hänge auf die Bundesstraße. Auf der A9 bei Naumburg und Leipzig sorgte Aquaplaning für Unfälle. Mehrere Autos rutschten gegen die Leitplanke. Es gab mindestens 3 Verletzte. Experten aus Wirtschaft, Wissenschaft und Politik halten eine militärstrategische Unabhängigkeit Europas von den USA für machbar. Wie aus einem Papier hervorgeht, werden die Kosten auf rund 500 Milliarden Euro geschätzt, verteilt auf 10 Jahre. Entscheidend sei der politische Wille, betonen die Autoren. Sie beschreiben 10 Aufgabenfelder, dazu zählen ein eigenes Frühwarnsystem, die Massenproduktion von Drohnen und eine Satellitenaufklärung.
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0: Sascha Sacchi ist ein deutscher Extremsportler und was er gerade macht, ist kompletter Wahnsinn. 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
1: Die deutsche Industrie hat im März überraschend viele Aufträge erhalten, vor allem aus dem Ausland. Wie das Statistische Bundesamt mitteilte, wuchs das Geschäft um 5% im Vergleich zum Vormonat. Ökonomen hatten nur mit einem Plus von 1% gerechnet. Zugleich warnten sie, die Folgen des Iran-Kriegs spiegelten sich in den Daten noch nicht wider. Gestützt werde die Industrie vor allem durch Rüstungsaufträge. Private Ausgaben würden durch höhere Energiepreise und Unsicherheit gedämpft. Starker Regen hat seit gestern Abend in Mitteldeutschland Schäden und Unfälle verursacht. Auf den Autobahnen in Thüringen gab es laut Polizei 7 schwere Unfälle. Der Schaden wird auf 170.000 Euro beziffert. Eine Person wurde verletzt. Auf der A9 bei Naumburg und Leipzig rutschten bei Aquaplaning Autos von der Fahrbahn. Es gab mindestens 3 Verletzte. Im Unstrut-Hainich-Kreis wurden Straßen und Keller überflutet. In Möverstedt traf es einen Pferdehof. Die Meteorologen erwarten bis zum Mittag zwischen 20 und 30 Liter Regen pro Quadratmeter. Die Staatsanwaltschaft Halle hat ihre Ermittlungen nach einem Angriff auf Fotografen am Rande eines Treffens der sogenannten Neuen Rechten eingestellt. Die Vorwürfe der Körperverletzung, Nötigung und Sachbeschädigung hätten sich nicht erhärtet. Die Deutsche Journalistinnen- und Journalistenunion sprach von einem fatalen Signal. Je öfter solche Angriffe folgenlos blieben, desto mehr werde die Pressefreiheit als Fundament der Demokratie geschwächt.
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1: Hey Noah.
2: Ja, was denn?
1: Was muss man machen?
2: Auf den jetzt?
1: Ja, Mann. Okay, danke.

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1: Der Bundestag hat darüber beraten, wie Menschen mit Behinderung der Alltag erleichtert werden kann. Dazu sollen die Vorgaben für Barrierefreiheit verschärft werden. Sozialministerin Bärbel Baas erklärte, man wolle Teilhabe ermöglichen, ohne Unternehmen zu überfordern. Verbänden gehen die Pläne nicht weit genug, weil bauliche Veränderungen nicht verpflichtend werden sollen. Auch AfD, Grüne und Linke kritisieren den Kompromiss von Union und SPD als halbgar. Starker Regen hat seit gestern Abend in Mitteldeutschland Schäden und Unfälle verursacht. Auf den Autobahnen in Thüringen gab es laut Polizei 7 schwere Unfälle. Der Schaden wird auf 170.000 Euro beziffert. Eine Person wurde verletzt. Auf der A9 bei Naumburg und Leipzig rutschten bei Aquaplaning Autos von der Fahrbahn. Es gab mindestens 3 Verletzte. Im Unstrut-Hainich-Kreis wurden Straßen und Keller überflutet. In Möverstedt traf es einen Pferdehof. In Ohrdruf im Kreis Gotha ist es in einer Entsorgungsfirma für Industrieabfälle zu einem Gefahrgutunfall gekommen. Der Polizei zufolge sind Feuerwehr und Rettungskräfte im Einsatz. Es gebe mehrere Verletzte, einige davon schwer. Geprüft werde, ob ein gefährlicher Stoff ausgetreten sei. Gefahr für Anwohner besteht offenbar nicht. Der Unfallort liegt abseits von Ohrdruf, unweit eines Militärgeländes.
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1: Deutschland darf energieintensive Industrie beim Umstieg auf klimafreundlichere Produktion mit 5 Milliarden Euro fördern. Die Europäische Kommission gab grünes Licht für die Pläne der Bundesregierung. Mit dem Geld soll etwa die Nutzung von grünem Wasserstoff oder von Abwärme unterstützt werden. Eine Kommissionssprecherin sagte in Brüssel, man habe die Genehmigung erteilt, weil Deutschland damit seine Treibhausgasemissionen deutlich verringern könne. Wettbewerbsverzerrungen blieben auf ein Minimum beschränkt. Der Bundestag hat erstmals über die Neuregelung des Behindertengleichstellungsgesetzes beraten. Es sieht beispielsweise vor, Vorgaben für Barrierefreiheit zu verschärfen. So sollen bis 2045 Barrieren im öffentlichen Raum abgebaut sein. Sozialministerin Bärbel Baas erklärte, man wolle Teilhabe ermöglichen, räumte aber ein, sie habe sich mehr gewünscht. Vertreter der Opposition kritisierten unter anderem, dass es für private Unternehmen keine Barrierefreiheitsvorschriften gibt. Mehrere Bundestagsabgeordnete unternehmen einen neuen Vorstoß für eine Widerspruchsregelung bei der Organspende. Die Gruppe mit Vertretern fast aller Fraktionen präsentierte am Mittag in Berlin einen entsprechenden Parlamentsantrag. Danach soll jeder Bürger grundsätzlich als Organspender gelten, wenn er dem nicht widersprochen hat. Derzeit ist eine Organentnahme nur zulässig, wenn die verstorbene Person zu Lebzeiten ausdrücklich zugestimmt hat. Die Initiatoren hoffen, mit der Neuregelung die Organspendezahlen zu erhöhen. Bis zur Sommerpause soll es im Bundestag zunächst eine Orientierungsdebatte zu dem Thema geben.
2: Dankeschön fürs Update.
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2: 2 nach 2, wir schauen mal auf die Straßen in der Sputnik-Zone. A2 Richtung Hannover zwischen Peine und Themaler Wald. 8 Kilometer stockender Verkehr an der Baustelle. Dauert 20 Minuten länger. Macht vorsichtig bitte auf der B107 Gentin nach Bad Düben. Da sind Pferde unterwegs zwischen Hüttermühle und dem Abzweig Drezel. Und weil es Tiere lieb sind, sage ich es nochmal. Pferde sind unterwegs auf der B107 Gentin nach Bad Düben zwischen Hüttermühle und dem Abzweig Drezel. Bitte macht da besonders vorsichtig. Und Leipzig-Torgauer Straße zwischen Hohenticheln-Straße und Portitzer Allee. In beide Richtungen Stau plus 10 Minuten. Und die neuesten Blitzer für euch. B80 Höhe der A143 Richtung Eisleben. B80 Abzweig Köchstedt Richtung Eisleben. B107 Ortsausgang Jericho Richtung Gentin. Ankerstehense Richtung Magdeburg, Haldensleben, Bülstringer Straße und Leipzig-Friedrich-Bosse-Straße stadteinwärts. Fehlt noch irgendwas? Staus oder Blitzer? Dann klingelt gern kostenlos durch. 08021 4x die 0 oder ihr schickt einfach eine WhatsApp rüber. Nummer gibt's wie immer auf sputnik.de.
3: Ja, heute gibt's mal mehr, mal weniger Regen. Das Ganze bei 11 Grad in Chemnitz an der Burg Rabenstein, 10 Grad in Magdeburg am Unicampus und 9 Grad in Halle am Eselsbrunnen. Morgen gibt's Sonne in der Altmark im Elbhavelwinkel, ansonsten auch Wolken. Ja, da wird's dann auch mal mehr bewölkt sein, vereinzelt ein bisschen Regen, maximal 17 Grad. Ey, und macht wirklich vorsichtig, auch wenn ihr mit einem Auto unterwegs seid. Ja. Heute hat es mich zweimal mit so Aquaplaning erwischt. Einmal auf der Autobahn, oh, da habe ich mich auch richtig erschrocken. Das knallt ja in die Räder rein, aber auch einmal so auf einer 80er-Strecke. Also selbst da, wo du weniger fährst, ist das schon echt erstmal so ein Moment, wo du denkst, hoppa.
2: Nee, mach vorsichtig. Also ja. Wasserski gerne woanders ja. Und dann ganz ruhig und vorsichtig ankommen. Und mach Lieblingsmucke mal. Gibt's on top.
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0: Kissin' My Friends, ganz neu von Marshmello und Ingie. Ja, da war mal intergalaktischer Besuch in der Hauptstadt. Alle Star Wars Fans konnten sich freuen. Der Mandalorianer und Grogu waren in Berlin.
1: Was klar.
0: Für ein doofes Wort, echt.
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0: Also ich bin ja bei Star Wars voll drin. Wie war das bei dir? Nicht so, ne?
1: Ich bin voll. Ich
0: hab voll raus.
1: Ich habe noch nie einen Film gesehen.
0: Schande.
1: Ich kenne nur Jabba the Hutt als Beleidigung bei Battle Rap.
0: Geil, aber das ist ja schon mal viel wert. Ja. Also zumindest bei den Filmen, ne? Jetzt gibt's ja auch noch Pedro Pascal inklusive, also Tippitoppi. Der spielt in der Star Wars Serie The Mandalorian einen Kopfgeldjäger und der soll eine. Hast du schon mal was falsch gesagt?
1: Nee, war gut.
0: Ja, der soll eine Beute fangen, die ist wohl sehr wertvoll, diese Beute, und die soll er ausliefern, aber diese Beute ist ein Alienkind, kleingrün mit langen Ohren, und er behält's. Und die beiden werden unzertrennlich mit The Mandalorian und And Grogu, kommt Mitte Mai, erster Film ins Kino. Jetzt war der Cast in Berlin zu Gast. Ach, schon cool. Nice.
1: Harry Potter, oder? Die Melodie.
0: Genau.
1: So ungefähr.
0: Genau, in C-Dur. So, und mittendrin, völlig hin und weg, unsere Filmqueen Theresa Natach.
3: Hello.
0: Du hast sowohl Mando als auch Grogu getroffen und hast jetzt quasi alles erreicht, ne?
3: Kann man so sagen. Ich war erst zur Pressekonferenz, wo Pedro am Start war, außerdem Science-Fiction-Filmlegende Sigourney Weaver und der Regisseur des Films Jon Favreau. Vorher konnte man aber Fotos machen mit Mando, also ein Typ in Kostüm, mit Helm, denn Mandalorianer zeigen ja selten ihr Gesicht, und Grogu auf dem Rücken. Und das war nicht einfach eine leblose Puppe, sondern die hat sich wirklich bewegt. Im Film wird Grogu tatsächlich von 4 Puppenspielern bewegt, also da ist nichts mit Computereffekten.
1: Oh.
3: Die Augen, die gingen auf und zu, als ich mich daneben gestellt hat, hat er den Kopf zu mir gedreht und süße Sounds gemacht. Ich habe mich nicht mehr eingekriegt, und da hätte ich eigentlich schon nach Hause fahren können, so happy war ich.
0: Süß.
1: Ja, du bist aber Gott sei Dank da geblieben, und dann hast du auch noch mit Pedro Pascal gesprochen.
3: Ja, er stand am grünen Teppich vor mir. Ich hatte Grogu-Ohren gebastelt und an mein Mikrofon geklebt, und er hat total appreciated.
1: Ja, good job von Pedro Pascal. Also danach konntest du wirklich nach Hause dann.
3: Oder? Es war ganz toll. Es liefen ganz viele tolle Cosplayer in allen möglichen Star Wars Kostümen rum. Da stand ein Raumschiff mit R2-D2 drin. Also als Star Wars bzw. Mando-Fan war das ein super galaktisches Erlebnis. Und ich freue mich sehr auf den Film.
1: The Mandalorian and Grogu, der startet dann am 20. Mai in den Kinos. Ist ja gar nicht mehr so lange. Und bin ich mal gespannt. Danke, Theresa.
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0: Donnerstagnachmittag und jetzt wird's fett, denn es wird gerappt. Yeah.
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3: Ja, mit Hausmaus bist du raus. Ganz einfach. Hier Alter. Wird qualitativ hochwertig gerappt.
0: Ich habe schon schlechtere Bushido-Texte gehört.
3: Ja. Gestern kamen die Reime von euch, denn das war nämlich auch die Kategorie in unserem Freestyle-Rap. Reime. Nachher gibt es eine neue, 15.30 Uhr. Da machen wir das gleiche Spiel hier nochmal mit euren Worten. Die könnt ihr dann wieder einreichen per WhatsApp. Nummer steht immer auf sputnik.de. Und dann gucken wir mal, wie hier so die Reimequalität in der Sputnik-Zone aussieht. Goethe war gut, der konnte reimen, aber nicht keimen. Flauschrausch. Haribo macht Kinder froh. Ja. Gibt's Torte an der Pforte? Ja. Tönchen, Böhnchen. Sport ist Mord, doch Saft gibt Kraft. Ich hab's heute nicht geschafft. Ist das Mädchen noch so schön? Scheißen muss es trotzdem gehen. Übernächste Woche frisst die Firma Staub, denn da habe ich Urlaub. Ich komme zu euch mit einem Grill. Das Sputnik Spring Break ist das, was ich will.
0: Okay, ich reime quasi jetzt einfach das, was ihr schon gemacht habt. Ihr habt den Job schon übernommen für mich.
3: Super.
0: Mal gucken, wie ich das jetzt hinkriege. Ja, hier ist Simon. Ey, man nennt mich nicht Simon. Goethe war gut, er konnte reimen, aber nicht keimen. Nee. Der aß eine Watte Bausch, macht das einfach auch, sah keinen Flausch und war dann nur im Rausch. Hä? Ich fragte ihn den Bro, Alter, was machst du denn hier so? Und der aß nur Haribo, denn das macht die Kinder froh. Stimmt. Ich fragte, welche Sorte gibt's bei der Eskorte? Da gibt es Torte noch drüben an der Pforte und föhnte meine Haare und das mit einem Tönchen und merkte, jedes Böhnchen gibt auch noch ein Tönchen.
3: Oh, nee.
0: Sport ist Mord, doch Saft gibt Kraft. Mhm. Ich hab's heute trotzdem leider nicht geschafft, aber ist kein Problem. Ich muss die Leute weiter sehen. Ist das Mädchen noch so schön? Scheißen muss es trotzdem gehen.
3: Ja,
0: übernächste Woche frisst die Firma Staub, denn da habe ich leider noch Urlaub.
3: Schön.
0: Ich komme zu euch mit einem Grill, denn das Sputnik Spring Break ist das, was ich will. Yeah.
3: Ja, will ich auch. Komme ich mit. Das war der Tippitoppi Spitzenklasse.
0: Ja, danke, dass du das Reim übernommen hast für mich.
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0: 14.29 Uhr, Sputnik Home Zone am Start mit uns, Nathalie und Simon. Und wir werfen mal einen Blick auf die Straßen in der Sputnik-Zone. A2 Richtung Hannover, zwischen Peine und Themaler Wald, 7 Kilometer stockender Verkehr an der Baustelle. Dauert eine Viertelstunde länger. Achtung A14 Richtung Magdeburg, zwischen Plötzkau und Kreuz Bernburg. Da liegt eine Metallstange auf der Fahrbahn. Pferde sind unterwegs. Achtung B107 Gentin nach Bad Düben. Zwischen Hüttermühle und dem Abzweig Drezel macht er vorsichtig, also nochmal, ich wiederhole es nochmal, B107 geht die nach Bad Düben. Zwischen Hüttermühle und Abzweig Drezel, da sind Pferde auf der Fahrbahn. Und Leipzig-Torgauer Straße zwischen Hohentichelnstraße und Portitzer Allee, in beide Richtungen Stau, 10 Minuten länger. Die neuesten Blitzer für euch, Anker Richtung Magdeburg, Haldensleben-Bülstringer Straße und Peißen Richtung Bernburg. 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
1: Heute gibt es immer wieder Regen, mal mehr, mal weniger. 9 Grad in Magdeburg am Dom, 8 haben wir in Halle am Rheinischen Platz und 12 Grad in Stendal am Kornmarkt. Morgen ein bisschen Sonne, vor allem so Richtung Altmark und Elbhavelwinkel. Ansonsten auch einige Wolken, vereinzelt bisschen Regen, maximal 17 Grad. So, ab geht's durch den Donnerstag. Ist schon Donnerstag?
0: Ja, let's go, Scheiße. Oder was? Fast Wochenende.
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1: Na da mal, Happy Birthday! Ja. Harzer Wandernadel. Sputnik Homson, wir sind's, Nathalie und Simon. Und du bist ja auch ein großer Verfechter dieser Harzer Wandernadel. Die wird nämlich in diesem Jahr 20 Jahre alt.
2: Ja, und das Witzige ist, dass diese Entstehungsgeschichte genau auf meine Wandermotivation draufpasst als Schablone.
1: Ja?
2: Denn damals, Michael Lütje heißt der, hatte die Idee damals mitgebracht aus Österreich. Der hat da nämlich festgestellt, wenn es Stempel gibt, dann hat mein Sohn sogar Bock mitzuwandern. Ansonsten hat er gar keinen Bock. Und wenn ich den hier einfach so ein bisschen motiviere, indem ich sage, pass auf, immer wenn wir einen Abschnitt geschafft haben, kannst du dir so einen Stempel da reinpacken. Dann war der auf einmal motiviert. Und mir geht das tatsächlich genauso. Einfach so wandern, nee, ich brauche schon irgendwie so eine Challenge.
1: Ja.
2: Und deswegen perfekt. Haben die vor 20 Jahren tatsächlich diese Stempelstellen eingeführt im Harz. Es waren erst 158, es sind 222 inzwischen. Und wenn du die alle abgestempelt hast, dann darfst du dich übrigens auch Wanderkaiser nennen oder Wanderkaiserin.
1: Geil. Also ich habe auch so eine Motivation zum Wandern. Bei mir war das aber immer, wenn oben auf dem Berg ein kleiner Streichelzoo war, so mit Schafen und Ziegen, weißt du, wo du denn noch ein bisschen was füttern konntest. Dann bin ich gerne auf so einem Berg rauf.
2: Siehst du?
1: Also jeder Stempel.
2: Ja, och, ist doch cool.
1: Sind es schöne Stempel?
2: Ist halt immer so eine Hexe drauf halt, ne?
1: Ach, ist immer derselbe Stempel?
2: Hm?
1: Naja, okay. Ja, ja doch.
2: Aber es haben erst 15.000 Menschen geschafft, diese Harzer Wandernadel zu Ende zu wandern.
1: Das ist krass. Das, also nur 15.000 dürfen sich Wanderkaiser, Kaiserin nennen.
2: Ja, und du bald auch, wenn du jetzt mal langsam anfängst.
1: Ich nenne mich Wandernerin.
2: Dann wander mal los hier. Ja, wander mal Feierabend rein mit Ray. Where is my husband? Hier bei Sputnik. Ja.

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1: 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Deutschland darf energieintensive Industrie beim Umstieg auf klimafreundlichere Produktion mit 5 Milliarden Euro fördern. Die Europäische Kommission gab grünes Licht für die Pläne der Bundesregierung. Mit dem Geld soll etwa die Nutzung von grünem Wasserstoff oder von Abwärme unterstützt werden. Eine Kommissionssprecherin sagte in Brüssel, man habe die Genehmigung erteilt, weil Deutschland damit seine Treibhausgasemissionen deutlich verringern könne. Wettbewerbsverzerrungen blieben auf ein Minimum beschränkt. Der Bundestag hat erstmals über die Neuregelung des Behindertengleichstellungsgesetzes beraten. Es sieht beispielsweise vor, Vorgaben für Barrierefreiheit zu verschärfen. So sollen bis 2045 Barrieren im öffentlichen Raum abgebaut sein. Sozialministerin Bärbel Baas erklärte, man wolle Teilhabe ermöglichen, räumte aber ein, sie habe sich mehr gewünscht. Vertreter der Opposition kritisierten unter anderem, dass es für private Unternehmen keine Barrierefreiheitsvorschriften gibt. Mehrere Bundestagsabgeordnete unternehmen einen neuen Vorstoß für eine Widerspruchsregelung bei der Organspende. Die Gruppe mit Vertretern fast aller Fraktionen präsentierte am Mittag in Berlin einen entsprechenden Parlamentsantrag. Danach soll jeder Bürger grundsätzlich als Organspender gelten, wenn er dem nicht widersprochen hat. Derzeit ist eine Organentnahme nur zulässig, wenn die verstorbene Person zu Lebzeiten ausdrücklich zugestimmt hat. Die Initiatoren hoffen, mit der Neuregelung die Organspendezahlen zu erhöhen. Bis zur Sommerpause soll es im Bundestag zunächst eine Orientierungsdebatte zu dem Thema geben.
2: Dankeschön fürs Update.
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2: 2 nach 3, wir schauen mal auf die Straßen in der Sputnik-Zone. A2 Richtung Hannover, Abfahrt Helmstedt Zentrum, da wird sauber gemacht, deswegen ist es gesperrt. A2 Richtung Hannover, zwischen Peine und Hemaler Wald, 7 Kilometer stockender Verkehr an der Baustelle, plus 15 Minuten. In Halle staut es sich, bis zu 20 Minuten dauert es da länger. In der City und in Leipzig, Torgauer Straße, zwischen Hohentichelnstraße und Portitzer Allee, in beide Richtungen Stau, 10 Minuten länger. Die neuesten Blitzer für euch, A14 Richtung Dresden, zwischen Leipzig Nordost und Leipzig Ost, in Anker stehen sie Richtung Magdeburg, in Haldensleben, Wülstringer Straße, stadtauswärts und in Peißen Richtung Bernburg. Fehlt noch irgendwas? Staus oder Blitzer? Dann klingelt gern kostenlos durch 08021 4x die 0 oder ihr schickt einfach eine WhatsApp rüber. Nummer gibt's wie immer auf sputnik.de.
3: Heute bleibt's bewölkt und Regen ist auch immer mal wieder mit dabei. 9 Grad in Magdeburg an der Grünen Zitadelle, 8 Grad in Halle am Rheileck und 9 Grad in Jena am Botanischen Garten. Morgen, da ist so nördlich der Sputnik-Zone ist mal Sonne. Ansonsten haben wir auch ein paar Wolken und auch mal Regen. Und die Temperaturen, die liegen zwischen 13 und 17 Grad maximal. Na, Toppo.
2: Geil. Da werden wir gleich mal gucken. Gestern gab es ein übelst krasses Konzert in Leipzig, das Unreleased-Konzert. Ja. Das ist eigentlich ein Konzept, das es immer nur in Berlin gibt. So, ne? Und da kommen dann Artists und Newcomer auf die Bühne, die Songs spielen. Und davon ist ein Song immer einer, der noch nicht released wurde.
3: Ja.
2: Und gestern haben die mal Halt gemacht in Leipzig.
3: Und da weiß man auch vorher noch nicht, wer auftritt so richtig.
2: Genau,
3: ne?
2: Wer da hinkommt, was die für Songs spielen, etc. Also ein totales Überraschungskonzert. Und unsere Kollegin und Sputnikerin Lucy, die war ja gestern damit am Start. Und hat uns mal ein bisschen was mitgebracht. Und dann gucken wir mal, was da gestern los war. Machen wir alles in dieser halben Stunde. 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

0: 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Kygo, Khalid und Griffin, Save My Love. Hier in der Sputnik Home Zone und Gänsehaut pur. Es sind sogar Tränen gekullert. Gestern gab es ein ganz, ganz besonderes Konzert in Leipzig.
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0: Und das ist auch ein Konzert mit einem sehr besonderen Konzept. Unreleased heißt das. Kennt ihr vielleicht aus Berlin? Das Line-Up kennt ihr vorher nicht. Es können größere Acts auftreten, aber vor allem auch Newcomer. Und genauso ein Unreleased-Konzert war gestern am Start im Täubchental in Leipzig auf der Bühne. Da waren zum Beispiel Young Pep dabei, Kyla Shikes, Hexa, Shoki und mitten im Trubel war auch unsere Sputnikerin Lucy mit dabei. Wie war's denn, Lucy?
2: Hello! Ja, es war echt schon allein durch das Konzept ein ganz besonderes Konzert. Also ich habe Acts gesehen, die ich nicht kannte und die mich sofort richtig verzaubert haben. Also ganz besonders gefallen hat mir da zum Beispiel Baumgart. Und der Crowd, ja, was soll ich sagen, der hat es natürlich auch gut gefallen.
3: Ich finde das Veranstaltungskonzept wirklich mega, weil es ist quasi Real-Life Spotify, aber man kriegt richtig gut Input, ist vor Ort.
4: Geile Stimmung, geile Leute, alle achtsam und schön, dass unbekannte Newcomer da sind.
5: Das alles so ein Geheim ist, das macht das alles interessanter.
6: Ja, die haben den Nerv getroffen, also da sind auf jeden Fall schon ein paar Tränen gekullert.
7: Mega, klingt wirklich nach einem Mega-Konzept. Sowas mag ich auch total. Ne? Du hast da wirklich diesen Nervenkitzel. Mhm. Aber auch sehr emotional, das Ganze.
2: Ja, das lag natürlich auch an der Amokfahrt diese Woche in Leipzig.
3: Es ist sehr emotional. Ich glaube, gerade aktuell ist die Nachrichtenlage was viele Leute sehr beschäftigt. Und ich kann mir sehr gut vorstellen, dass gerade das auf jeden Fall dazu beiträgt, dass man hier vielleicht einige Sachen ein bisschen mehr drüber nachdenkt, als man es sonst tun würde.
2: Am Anfang vom Konzert gab es auch extra eine Gedenkminute. Und was ich besonders krass fand, der Leipziger Rapper Young Pep hat in den letzten Tagen sogar noch einen Song zusammengebastelt und damit wahrscheinlich ganz vielen LeipzigerInnen aus dem Herzen gesprochen.

0: Ach, den finde ich auch toll. Den habe ich auch schon live gesehen, ey. Laut sein immer, wow.
1: Ja.
0: Richtig schön, dass die Leipziger und Leipzigerinnen da so zusammenrücken. Ja. Danke dir, Lucy.
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0: So, Nathalie, müssen wir aber bald mal uns dann beim Schwarzlicht-Minigolf treffen und mal gucken, ob wir da hier einen neuen Bahnrekord aufstellen oder wie.
1: Ja, also das wäre dann auch mal eine Sportart, da kann ich dir sagen, da bin ich keine einfache Gegnerin.
0: Bist du gut im Minigolf zocken?
1: Das war meine Kindheit, weil meine Großeltern, die haben einen Garten in Dessau und da war immer nebenan eine Minigolfanlage.
0: Ah.
1: Also da konntest du Tennis zocken, aber eben auch Minigolf und so.
0: Oh, geil. Das klingt doch nach einer Challenge, da würde ich dich gerne mal schlagen.
1: Ja, so bin ich aufgewachsen.
0: Sputnik Homson hier, wir sind Nathalie und Simon und Minigolf wird tatsächlich immer beliebter. Die Mitgliederzahlen, die sind jetzt schon so nach der Pandemie halt gestiegen, immer weiter, immer weiter. In Deutschland gibt es tatsächlich auch Minigolf-Vereine, hatte ich auch nicht so auf dem Schirm.
1: Nee.
0: Sind nur 220, also jetzt nicht viele. Und die Menschen sind weiterhin auf der Suche nach Minigolf-Vereinen und die Bahnen werden immer gut gebucht. Und es gibt ja vor allem jetzt auch wieder ganz viele Special-Minigolf-Actions.
1: Ja.
0: 3D-Minigolf, Schwarzlicht-Minigolf, Adventure-Golf, Fußball-Golf habe ich letztens zum Beispiel gespielt in Halle.
1: Aber hast du von den anderen Sachen auch schon mal was gemacht? Weil da habe ich noch nie so ein Special gemacht. Das finde ich auch interessant.
0: Ich habe einmal Schwarzlicht-Minigolf gespielt. Das ist auch so, oder war das 3D? Vielleicht ist es auch dasselbe. Hast halt so eine 3D-Brille drauf und es ist halt total schön und sieht irgendwie cool aus, wie das halt da bemalt ist und so. Aber im Endeffekt ist die Sportart dieselbe.
1: Ja, klar.
0: So, aber Fußballgolf hat mich auch total abgeholt. So muss ich sagen. Weil
1: Wie geht das denn?
0: Naja, da ist ja irgendwie ein großes Loch halt im Rasen drin.
1: Und statt einem kleinen Ball hast du dann Fußball.
0: Fußball.
1: Ach, checke.
0: Genau. Und es gibt auch Einwürfe und so. Ja. Ne? Du musst da irgendwie mal gucken, dass du halt mit wenigen Berührungen das hinbekommst. Also das hat auch auf jeden Fall richtig Spaß gemacht. Und crazy, dass das so beliebt ist. Also ich suche ja immer noch nach der einen Sportart, in der ich nochmal irgendwie Olympiasieger werden kann.
1: Haben wir doch schon geklärt hier.
0: Curling.
1: Curling.
0: Naja, aber nur bei Winter-Olympia. Und Sommer-Olympia dann
1: Minigolf.
0: Minigolf.
1: Na, ich sehe doch eine große Zukunft für uns.
0: Ey, das wird auf jeden Fall crazy. Gut, Leute, wir bereiten uns schon mal vor. Lieblingsmucke jetzt.

0: 15.30 Uhr, Sputnik Homeson am Start mit uns, Nathalie und Simon. Und da werfen wir mal einen Blick auf die Straßen in der Sputnik-Zone. A2 Richtung Hannover, Abfahrt Helmstedt Zentrum, da wird sauber gemacht, deswegen ist dicht. A2 Richtung Hannover, zwischen Peine und Themader Wald, stockender Verkehr an der Baustelle, 10 Minütchen länger. B2 Richtung Bad Düben, zwischen Hohenossig und Prottitz, Stau nach einem Unfall. In Halle, Stau, dauert ca. 20 Minuten länger in der City. In Leipzig, Torgauer Straße, zwischen Hohentichelnstraße und Portitzer Allee, in beide Richtungen staut es sich, plus 10 Minuten. Die neuesten Blitzer für euch, A14 Richtung Dresden, zwischen Leipzig Nordost und Leipzig Ost. In Anker Richtung Magdeburg, Haldensleben, Bülstringer Straße. Dann Ortsausgang Klostermannsfeld Richtung Siebigerode und in Peißen Richtung Bernburg. Fehlt noch irgendwas? Staus oder Blitzer? Dann klingelt gern kostenlos durch. 08021 4 mal die 0. Oder ihr schickt einfach eine WhatsApp rüber. Nummer gibt's wie immer auf sputnik.de.
1: Heute bleibt's bedeckt und immer wieder mal Regen. 9 Grad in Magdeburg am Opernhaus, auch in Halle an der Magistrale und 9 Grad in Dessau am Stadtpark. Morgen werden's dann wieder bis zu 17 Grad. Auch da sind viele Wolken, vereinzelt Regen, aber auch Sonne lässt sich mal blicken. So, und wir rappen uns in den Donnerstag-Feierabend rein. Mit einer frischen Category ist...
2: Kleine Dinge, die glücklich machen.
1: Na, was bei dir?
0: Oh, fällt mir ganz viel ein. Ja. Wirklich ganz viel.
1: Glaube ich auch, das ist
0: so
1: richtig schön.
0: Meine beiden Miezen, die müssen nur in die Nähe kommen, sich
1: also
0: streicheln lassen.
1: Also das sind
0: lassen.
1: Seine Katzen, ne? Er führt jetzt hier, so. Er fährt jetzt nicht doppelgleisig oder so.
0: Genau. Fred und Ari, wenn die kommen, bin ich sofort happy.
1: Ja.
0: Ich finde zum Beispiel auch, wenn man bei einer Familienfeier ist so und jetzt esse ich ja kein Fleisch und man merkt schon, die haben sich irgendwie so Gedanken gemacht und sagen, ey komm, ich habe ja extra nochmal so eine, für dein Tofu, was auch immer du isst, extra nochmal so eine Folie hingepackt, dann kannst du, machen wir das extra auf die Ecke. Denke ich mir, ey, das ist so rücksichtsvoll.
1: Achtsamkeit sowas, ja.
0: Ja. Macht mich glücklich,
1: ja.
0: Wenn sowas. Was fällt dir so ein?
1: Ja, tatsächlich war bei mir auch das Erste was Tierisches. Also momentan macht mein Rabe Kratar mich sehr glücklich. Erstmal, weil er immer schöne Geschenke bringt, auch wenn die manchmal ein bisschen merkwürdig sind. Aber ich liege gerne auf meiner Couch, habe dann den Vorhang offen und ich habe so Flügeltüren so am Balkon und habe da wirklich ein Vogelparadies. Und da kommt auch immer mal was Neues mit dazu, mal eine Elster oder so. Lieb ich. Ist geiler als Fernsehen.
0: Ja, oder zum Beispiel gestern auch, hab mich auch glücklich gemacht. Ein Kumpel, den habe ich mal irgendwo im Urlaub kennengelernt quasi. Der war jetzt 4 Wochen in Japan. Ich habe gesagt, ey, falls du mal eine Pokémon-Karte siehst, kannst du mir vielleicht eine mitbringen. Dann hat er mir gestern ein Pokémon-T-Shirt vor dem Herrn mitgebracht mit Gengar vorne drauf.
1: Vor dem Herrn?
0: Alter, und mit 20 Packages, wow. Pokémon-Karten und noch irgendwelche Special-Pokémon-Karten.
1: Also, Alter, das ist schon geil.
0: Da bin ich ja heute noch glücklich, Alter. Und nächste
1: also,
0: Woche noch.
1: Ich denke, das wird heute eine richtig schöne Kategorie, die uns alle happy macht. Ihr schickt uns jetzt mal eure kleinen Dinge, die euch so glücklich machen, per WhatsApp rüber. Und dann gibt's den glücklichsten Rap der Welt gleich.
0: Ja. 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

0: BTS, ganz neu mit Swim, hier in der Sputnik Home Zone. Nathalie und Simon hier. Mhm. Ja, die haben es an die Spitze geschafft in Deutschland, ne?
1: Ja, auch crazy. Die sind jetzt auf Platz 1 der deutschen Vinylcharts.
0: Aha.
1: Arirang ist ihr erstes Album nach 6 Jahren nach ihrem Militärdienst. Und das Album, das haben sie als Deluxe-Vinyl rausgebracht, aber auch als Gruppenversion. Und auch noch in individuellen Visionen für jedes Mitglied der Band, immer mit einer eigenen Farbe und einer eigenen Cover-Variante. Also kein Wunder, dass die Platten da weggingen wie nix, ne? Die Fanbase von denen, die ist ja auch so krass, die kaufen sich das wahrscheinlich auch in allen Varianten, die sie da kriegen können. Also so macht man Big Business, ne?
0: Ja, stark. Da habe ich die falsche Taste gedrückt.
1: Ach, sowas.
0: Ich drücke mal jetzt die richtige.
1: Ja, guck mal.
0: Stark.

0: Jeden Tag mit seinem Kumpel arbeiten, das macht mich so glücklich, Simon.
1: Ja. Wann machst du das nach der Arbeit, oder was?
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0: Dachte jetzt, du sagst, aha, wie heißt denn der?
1: Wie heißt denn der? Was ist denn der, dein Zweitjob?
0: Sag mal.
1: Ey, kann ich nur zurückgeben. Mich macht das doch auch glücklich.
0: Na klar, das ist doch so was Schönes im Leben. So, heute ist nämlich die Kategorie kleine Dinge, die glücklich machen. Und ist vielleicht auch mal ganz schön, wenn wir uns wieder mal auf die kleinen Dinge konzentrieren.
1: Und es kam nichts Versautes.
0: Nee, überraschend. Sehr überraschend. Sarah aus Grübzig hat geschrieben, eine kleine dicke Hummel oder ein kleines vierblättriges Kleeblatt auf jeden Fall. Ja. Marco aus Bad Kösen, mein Schatz sehen. Melli aus Roßlau, ach ja, nach einem langen Tag die engen Socken ausziehen.
1: Das ist geil.
0: Geil. Dann kam eine Sprachnachricht von David aus Zwickau.
4: Da weiß ich, was mich glücklich macht. Nathalie und Simon.
0: Ach, hör doch auf, David.
1: Oder?
0: Ach, hör doch auf.
1: Du wolltest doch noch die Kontonummer schicken, Mensch.
0: Ja, wir haben dich auch lieb. So.
1: Ja. Dafür gibt es den Zehner. Der Zehner geht raus.
0: Alle anderen Vorschläge.
1: Dankeschön.
0: Kriegst du ja auf deinem Dingsblatt hier, ne?
1: Das so. Macht mich auch glücklich. So, legen wir los, oder what?
0: Ja,
1: und zwar,
0: jetzt wird's glücklich.
1: Jetzt.
0: Küsschen am Morgen. Eine kleine dicke Hummel. Ein kleines vierblättriges Kleeblatt. Postkarten statt Rechnungen im Briefkasten. 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Bei Tupperdosen direkt den richtigen Deckel. 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Nach einem langen Tag die engen Socken ausziehen. Und Nathalie und Simon.
1: Ja, ja. Hier ist Simon. Ich habe gerade ein bisschen die Sorgen, aber starte jeden Morgen mit Küsschen am Morgen und habe feinsten Zwirn an, einen geilen Fummel und entdecke draußen erstmal eine kleine dicke Hummel. Ich muss nichts essen, denn ich bin eh satt und finde ein kleines vierblättriges Kleeblatt.
0: Oh,
1: ja, und möchte später dann noch mies fasten, aber habe Postkarten statt Rechnungen im Briefkasten.
0: Ach,
1: ich bück mich runter, bin gerade meine Schuhe hier am Binden und dabei noch Geld in der Jackentasche finden.
0: Oh,
1: geil, es waren 10 Euro. Ich kann es nicht verstehen. Und danach am Nachmittag kann ich noch meinen Schatz sehen.
0: Toll.
1: Ey, geil, danach gewinne ich noch ein Battle und bei Tupperdosen finde ich direkt den richtigen Deckel. Das ist ein geiler Tag hier, nix hier zum Sterben. Ich sehe, wie Leute an der Kasse vorgelassen werden. An diesem Tag, da möchte ich nicht auch fliehen. Nach einem langen Tag noch die engen Socken ausziehen.
0: Herrlich.
1: Ich mache Meditation und zwar Qigong und freue mich jeden Tag über Nathalie und Simon. Yeah.
0: Wie heißt das? Qigong?
1: Qigong. Keine Ahnung, ich finde, auf meinen Namen zu reimen, finde ich echt schwer.
0: Simon! Nee, war geil. Ich bin richtig, also du hast die Endorphine hier richtig zum Ausrasten gebracht.
1: Super, da sind wir noch glücklich.
0: Simon.
1: Der Skidon.
0: Der Skidon.
1: Da gibt's nicht viel von.
0: Ja, da gibt's nicht viel von, das gefällt mir.
1: Qigong, Simon. Ciao.
0: Super.
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0: Sacchi ist ein deutscher Extremsportler und was er gerade macht, ist kompletter Wahnsinn. Seit gestern läuft er vom Death Valley nach Los Angeles 600 Kilometer in 96 Stunden.
1: Ja, wie er durchzieht, könnt ihr im Livestream natürlich abchecken. Anhören tut es sich so. Also jetzt relativ unspektakulär, weil er läuft natürlich die ganze Zeit nur.
0: Aber ich würde richtig keuchen. Der ist ja richtig still noch. Halte durch, Ada! Du kriegst es hin. Und ich hoffe, du hast ein Asthma-Spray dabei
1: ja.
0: Oder so. Junge, Junge, Junge.
1: Und wenn du willst, kommst du danach einfach zu uns vorbei.
0: Ja, lauf weiter.
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1: Die Steuereinnahmen von Bund, Ländern und Kommunen brechen in diesem Jahr um voraussichtlich 17,8 Milliarden Euro ein. Das hat nach Angaben des Bundesfinanzministeriums die aktuelle Steuerschätzung ergeben. Bundesfinanzminister Lars Klingbeil sagte, die Steuerschätzung zeige, wie der Iran-Krieg und der weltweite Energiepreisschock die wirtschaftliche Dynamik ausbremsten. Auch für das kommende Jahr müssten die voraussichtlichen Einnahmen nach unten korrigiert werden. Trotz Milliardeninvestitionen hat sich das Schienennetz der Deutschen Bahn im vergangenen Jahr nicht verbessert. Im Zustandsbericht erhielt das Netz erneut die Note 3,0. Besonders marode sind die Stellwerke. Bahnchefin Evelyn Palla räumte ein, man habe die Trendwende noch nicht geschafft. 2025 wurden fast 20 Milliarden Euro für das Netz aufgewendet. Laut Bahn ist das gerade genug, um den Sanierungsstau nicht zu vergrößern. In diesem Jahr sollen 23 Milliarden fließen und erste Verbesserungen spürbar werden. Deutschland darf energieintensive Industrie beim Umstieg auf klimafreundlichere Produktion mit 5 Milliarden Euro fördern. Die Europäische Kommission gab grünes Licht für die Pläne der Bundesregierung. Mit dem Geld soll etwa die Nutzung von grünem Wasserstoff oder von Abwärme unterstützt werden. Eine Kommissionssprecherin sagte in Brüssel, man habe die Genehmigung erteilt, weil Deutschland damit seine Treibhausgasemissionen deutlich verringern könne. Wettbewerbsverzerrungen blieben auf ein Minimum beschränkt.
2: Dankeschön fürs Update.
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2: 3 nach 4, da ist eine Menge los auf den Straßen in der Sputnikzone. A2 Richtung Hannover, Abfahrt Helmstedt Zentrum gesperrt, da wird sauber gemacht. A2 Richtung Hannover zwischen Peine und Hemeler Wald, stockender Verkehr an der Baustelle. Eine Schaufel liegt auf der A38 Richtung Göttingen zwischen Querfurt und Eisleben. Stau A38 Richtung Leipzig zwischen Bad Lauchstädt und Merseburg Nord. In Halle-Klems in der City bis zu 20 Minuten länger. Straße am Leipziger Turm zwischen Waisenhausring und Magistrade, die ist nach einem Unfall gesperrt. In Leipzig Stau auf der Hans-Dries-Straße Richtung Sportforum, Zöllnerweg bis Leutscher Allee und Ludwig-Hubfeld-Straße Richtung Georg-Schwarz-Straße. Merseburg noch B91 Höhe Klobikauer Straße, rechte Fahrspur blockiert nach einem Unfall und Stau nach einem Crash B2 Ortsdurchfahrt Prötitz. Und die neuesten Blitzer für euch, A14 Richtung Dresden zwischen Leipzig-Nordost und Leipzig-Ost, in Anker Richtung Magdeburg, Haldensleben-Bülstringer Straße stadtauswärts, Ortsausgang Klostermannsfeld Richtung Siebigerode und Peißen Richtung Bernburg. Fehlt noch irgendwas, Staus oder Blitzer, dann klingelt gern kostenlos durch 08021 Viermal die Null oder ihr schickt einfach eine WhatsApp rüber. Nummer gibt's wie immer auf sputnik.de.
3: Heute bleibt's eher bewölkt und nass. Da ist immer mal wieder Regen dabei. 9 Grad in Magdeburg an der Sternbrücke, auch in Halle am Marktplatz und 9 Grad in Leipzig am Völkerschlachtdenkmal. Morgen einige Wolken, es lockert sich aber auch auf teilweise. Da ist immer Sonne dabei, Regen hier und da auch möglich und maximal 17 Grad.
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0: Track.
1: Brett.
0: Ich mag diesen Sound. Harry Styles mit American Girls, auch noch ganz neu hier in der Sputnik Home Zone. Yep. Ey, wir zählen ja wirklich schon die Tage, nicht mehr lange, dann wird abgefeiert auf dem geilsten Festival, das Sputnik Spring Break 2000. Nicht mehr lange, dann wird abgefeiert auf dem geilsten Festival, das Sputnik Spring Break 2026.
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0: Ey, und Julie aus Zwickau, du hast auch Bock mit
1: Zwenkau.
0: Dabei zu sein. Zwenkau. Zwickau, was? Also mach.
1: Also wirklich, Nathalie, was ist denn hier los? Aber ist Julie dran? Moin?
3: Ja, hallo.
0: Da bist du. Da bist
1: super.
0: Du
1: Nathalie wollte dich gerade einfach mal umziehen lassen in eine andere Stadt. Auch nicht schlecht.
3: Auch kein Problem. Ich bin auch nicht
0: nee, wir können

0: selber in Zwenkau bleiben. Auf jeden Fall sehen wir uns ja vielleicht beim Spring Break. Du hast auch richtig Bock dabei zu sein. Erzähl mal, wer soll denn, wen willst du überraschen?
1: Also ich würde gerne meinen Freund/besten Freund gerne mit überraschen, weil wir uns dort kennengelernt haben und wir haben eigentlich gesagt, wir gehen dieses Jahr nicht, weil wir es uns auch finanziell nicht so leisten können oder wir machen es jetzt einfach nicht. Und ja, den würde ich sehr gerne überraschen, der würde sich mega freuen.
2: Das ist ja geil, das ist ja quasi Jahrestag. Ihr habt euch quasi mit Lukas dann kennengelernt auf dem Sputnik Spring Break Festival. Well, war das vor der Mainstage auf dem Zeltplatz? Wie ist das passiert? Wie lernt man sich da kennen?
1: Also wir haben uns auf dem Zeltplatz kennengelernt und wie es der Zufall so sagt, wir waren in einer Freundesgruppe und man kannte sich und wir kommen beide aus Zwenkau, haben wir dann festgestellt. Ja, und sein erster Spruch war dann einfach so, ich kenne deinen Vater und dann kam er so ins Gespräch.
2: Das ist der weirdeste Anmachspruch, den ich jemals gehört habe, aber anscheinend scheint er zu funktionieren, Leute.
0: Aber episch.
2: Ich kenne deinen Vater.
0: Den probiere ich mal am Wochenende aus.
2: Super. Jetzt rufen wir mal den Sohn an und wenn der rangeht, dann habt ihr es geschafft. Wenn nicht, dann nicht.
0: Ich drücke jetzt auf Call. Es geht los.

0: Fahrrad.
1: Hallo?
0: Hallo?
1: Schatz?
0: Ja?
1: Ey, wir haben doch uns mal noch unterhalten, dass wir irgendwie mal vielleicht doch auf Sputnik dieses Jahr wollten. Aber wir können uns das ja nicht so richtig leisten, oder? Denkst du, wir schaffen das doch irgendwie hinzugehen?
0: Erstmal, wieso rufst du anonym an? Oder was ist hier irgendwie jetzt?
1: Anonym? Habe ich meine Nummer unterdrückt?
0: Ja.
1: Oh, nee, sorry, das wollte ich eigentlich gar nicht. Ist meine normale Handynummer.
0: Ja, okay, ja, wegen Sputnik. Ja, aber wir hatten jetzt noch anderen Urlaub schon in der Pipeline, sag ich mal, und schwer.
1: Aber wir haben doch Zeit, und hättest du denn Bock?
0: Na, Bock immer, ja. War nicht umsonst die letzten, keine Ahnung, wie viele Male dort.
1: Ja, okay. Naja, vielleicht hätte ich eine Kleinigkeit, die ich dazu beitragen könnte. Wie würdest du finden, wenn ich einfach so Karten für uns hätte?
0: Wie, woher? Wieso, hä? Wie jetzt? Ey.
2: Von uns, Lukas, von uns kriegst du die Karte!
3: Du bist live bei Sputnik, herzlichen Glückwunsch!
2: Herzlichen Glückwunsch!
0: Echt? Nee, warte mal, jetzt komm, brauchst du
2: nicht. Nein, wir sind's, Nathalie und Simon von der Sputnik Homezone.
3: Und ey, du bist live, also gut, ja? Dass du auch nichts Schlimmes gesagt hast und...
2: Ja, hätte auch anders ausgehen können,
3: dich
2: ne?
3: benommen hast. Das mit der anonymen Nummer, also ich muss sagen, Julie, hast auf jeden Fall auch gutes Storytelling.
2: Ja, sehr geil gemacht.
1: Danke, brauchst du ja.
3: Lukas, wo erwischen wir dich denn gerade, wo treibst du dich gerade rum?
0: Ich bin gerade auf der Arbeit.
3: Ja? Oh. Was arbeitest du denn?
0: Ich bin gelernte Fachkraft für Lagerlogistik, also quasi Staplerfahren.
3: Super, ey. Und da kannst du mal richtig hochstapeln und kannst den Leuten dann mal erzählen, dass ihr dabei seid, denn ihr habt die Tickets gewonnen und könnt jetzt nochmal euch richtig freuen. Ihr seid dabei beim Sputnik Spring Break.
2: Wir sehen uns Pfingsten, ihr beiden. Und morgen gibt's dann die nächsten Tickets. Kurz nach 7 bei Sputnik Tag und Wach und natürlich auch wieder bei uns nach 16 Uhr. Also meldet euch noch an, geht ganz easy mit einer Sprachnachricht per WhatsApp. Erzählt uns, warum euer Festival-Bestie genau die richtige Person ist. Und dann rufen wir euch im besten Fall an.
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0: Ist mir mal geil, wie lang dieser Song ist. 1:53.
1: Das ist frech.
0: Das ist schon.
1: Ich find's frech.
0: Das ist crazy. 16:30, Sputnik Home sind am Start. Wir sind's, Nathalie und Simon. Werfen mal einen Blick auf die Straße in der Sputnik-Zone. Wir haben die A2 Richtung Hannover, Abfahrt Helmstedt-Zentrum. Da wird sauber gemacht, ist dicht. A2 Richtung Hannover zwischen Peine und Themeler Wald. Stockender Verkehr an der Baustelle 10 Minuten länger. In Halle, Stau dauert maximal 20 Minuten länger. Auf den üblichen verdächtigen Straßen im Landkreis Harz, die Straße zwischen Silberhütte und Hüttenstraße nach einem Unfall dicht. In Hedersleben, Halberstädter Straße, ist es nach einem Unfall gesperrt. In Leipzig, Stau unter anderem Hans-Triech-Straße bis Sportforum. Zöllner Weg bis Leutsche Allee und Ludwig-Hufeld-Straße Richtung Georg-Schwarz-Straße. Und B2, Ortsdurchfahrt Prötthitz, Stau nach einem Unfall. Die neuesten Blitzer für euch. A14 Richtung Dresden zwischen Leipzig-Nordost und Leipzig-Ost. Anker Richtung Magdeburg. Ortsausgang Kloster-Mansfeld Richtung Siebigerode. Im Peißen stehen sie Richtung Bernburg und in Stendal Scharnhorst-Straße in beide Richtungen. Fehlt noch irgendwas? Staus oder Blitzer? Dann klingelt gern kostenlos durch. 08021 4x die 0 oder ihr schickt einfach eine WhatsApp rüber. Nummer gibt's wie immer auf sputnik.de.
1: Heute bleibt es eher bewölkt und Regen ist immer mal wieder dabei. 10 Grad haben wir in Magdeburg am Stadtpark Rote Horn, 9 Grad in Halle am Roten Turm und auch 9 Grad in Köthen am Bachplatz. Morgen gibt's Sonne, Wolken, vereinzelt ist auch da mal wieder Regen dabei und bis zu 17 Grad. Dann kommt mal gut durch den Donnerstag und macht euch einen schönen Feierabend, wenn der dann am Start ist.
0: Schönen Feierabend.

0: Happy Birthday, Harzer Wandernadel. 20 Jahre wird die in diesem Jahr alt. Sputnik Homson, wir sind's, Nathalie und Simon. Und du bist ja quasi auf dem Weg zum Wanderkaiser, ne?
1: Ich bin quasi auf dem Weg. Mir fehlen nur noch irgendwie, keine Ahnung, wie viel tausend Stempel. macht richtig Bock, muss ich sagen, im Harz lang zu wandern. Und ich bin ja so ein Challenge-Mensch.
0: Ja.
1: So, ne? Ich würde es wahrscheinlich auch nicht joggen gehen, wenn ich nicht irgendwie Zahlen hätte, die mir belegen würden, ich bin so und so schnell.
0: Simon will auch immer unbedingt, dass ich mir so eine Tracking-Uhr hole, damit ich alles tracken kann, wenn ich mal schwimmen gehe.
1: Ja, ich will wissen, wie deine Leistungsdaten sind.
0: und das macht mir Druck.
1: Ja, und diesen Druck will ich gerne auf dich ausüben. Nee, ich finde das aber auch beim Wandern geil, wenn du halt wirklich mit diesen Stempelkarten da arbeitest, um zu sehen, ey cool, jetzt bin ich den Weg gegangen, jetzt habe ich das mal geschafft. Und tatsächlich, vor 20 Jahren wurde diese Harzer Wandernadel eingeführt. Mhm. Michael Lütche heißt der Kollege, der das gemacht hat. Der hat es damals die Idee aus Österreich mitgebracht, hat er beim Wandern festgestellt, ey, wenn die Stempel da sind, dann hat mein Sohn sogar auch Bock mitzuwandern.
0: Ja,
1: so, er war motiviert und hat das dann rübergebracht in den Harz rein. Jetzt gibt es das seit 20 Jahren. Am Anfang gab es 158 Stempelstellen, jetzt sind es 222. Mhm. Ich weiß gar nicht, wie viel ich habe, so 25 oder sowas. Also das ist eigentlich noch
0: ist ja nicht mehr.
1: Ein bisschen Luft nach oben, aber wenn du alle weggewandert hast, kannst du dich Wanderkaiser oder Wanderkaiserin nennen. Und ich finde das ja mal ein Titel, den würde ich mir auch am Briefkasten reinschreiben.
0: Wanderkaiser Simon, auf jeden Fall.

0: 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Was sagt ihr?
1: 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Und dann ändert doch das daran nichts, ob der dann mit meiner besten Freundin oder Freund oder wie auch immer dann abhängt. Ich würde ihm oder ihr dann vielleicht noch ein paar Ratschläge geben. Würde sagen, du, diejenige Person hat die und die Macken.
2: Ach, am Ende kommt dann irgendwie doch alles zusammen, was zusammen gehört. So wie wir morgen früh halt dann auch immer, ne? Wir freuen uns auf jeden Fall, wenn ihr morgen wieder mit dabei seid. Tschüssi!
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1: Die AfD bekommt eine Millionenparteispende nicht zurück. Das hat das Berliner Verwaltungsgericht entschieden und einer Klage der AfD zurückgewiesen. Zur Begründung erklärten die Richter, der Bundestag habe die rund 2,3 Millionen Euro zu Recht eingefordert. Die Partei hätte die Spende nicht annehmen dürfen, weil es keine Klarheit über den tatsächlichen Spender gegeben habe. Es gebe Anhaltspunkte, dass der von der AfD genannte Spender aus Österreich ein Strohmann gewesen sei. Die Steuereinnahmen von Bund, Ländern und Kommunen brechen in diesem Jahr um voraussichtlich 17,8 Milliarden Euro ein. Das hat nach Angaben des Bundesfinanzministeriums die aktuelle Steuerschätzung ergeben. Für das nächste Jahr ergeben sich allein für den Bund gut 10 Milliarden Euro weniger als erwartet. Bundesfinanzminister Lars Klingbeil sagte, die Steuerschätzung zeige, wie der Iran-Krieg und der weltweite Energiepreisschock die wirtschaftliche Dynamik ausbremsten. In Ortruf im Kreis Gotha ist es in einer Entsorgungsfirma für Industrieabfälle zu einem Gefahrgutunfall gekommen. Der Polizei zufolge wurden 11 Menschen verletzt, 2 davon schwer. Die Feuerwehr habe das aus einem Behälter ausgetretene Gas inzwischen beseitigen können.
2: Dankeschön fürs Update.
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3: 1:05, wir schauen mal auf die Straßen in der Sputnik-Zone. A2 Richtung Hannover, Abfahrt Helmstedt Zentrum ist gesperrt, da wird gerade sauber gemacht. In Halle Stau, dauert circa 20 Minuten länger. In der City, Landkreis Harz, die Straße zwischen Silberhütte und der B242. Nach einem Unfall ist es gesperrt. In Hedersleben, Halberstädter Straße, nach einem Unfall dicht. In Leipzig Stau, dauert circa 20 Minuten länger auf der Hans-Drie-Straße bis Sportforum und Ludwig-Hubfeld-Straße Richtung Georg-Schwarz-Straße. Und B2, Ortsdurchfahrt Prötitz, Stau nach einem Unfall. Die neuesten Blitzer für euch, A9 Richtung München zwischen Schleuditzer Kreuz und Großkugel. A14 Richtung Dresden zwischen Leipzig Nordost und Leipzig Ost. B107 zwischen Oranienbaum und der A9. Dann in Anker Richtung Magdeburg und in Stendal Scharnhorststraße in beide Richtungen. Fehlt noch irgendwas? Staus oder Blitzer? Dann klingelt gern kostenlos durch 08021 4x die 0 oder ihr schickt einfach eine WhatsApp rüber. Nummer gibt's wie immer auf sputnik.de.
2: Heute bleibt's bewölkt und da kommt auch immer wieder mal was Nasses runter. 10 Grad in Magdeburg an der Petrikirche, 9 Grad in Halle am Hallmarkt und 8 Grad in Erfurt am Unicampus. Morgen meistens Sonne so in der nördlichen Richtung. Ansonsten haben wir auch da Wolken, teilweise mal Regen und maximal 17 Grad. Dann kommt man gut in euren Donnerstag Feierabend.
3: Ja.
2: Ja, oder wenn der schon da ist, ey, gönnt euch.
3: Schönen Feierabend.
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0: Black Friday von Tom Odell hier in der Sputnik Home Zone. Ja, wenn du 39.000 Euro übrig hast, was kannst du dir davon holen? Hm. Nagelneues Auto, ne, mit ein paar Extras vielleicht, eine Weltreise, also wenn man nicht unbedingt Business Class fliegt. Oder einfach mal eine komplette Plattform mitten in der Ostsee.
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2: Ist krass, also für einen Preis von 39.000 Euro gibt es gerade eine Art Mini-Insel vor Rügen. Zumindest ist es das Startangebot. Es geht um eine marode Militärplattform in der Ostsee. Sieht aus wie so ein Gebäude, das irgendwann mal aktiv war und jetzt ist da irgendwie nur noch der Putz da. Früher waren da mal einige Matrosen stationiert, ansonsten war es Sperrgebiet. Sind insgesamt 710 Quadratmeter Land- und Wasserfläche. Heute ist das Teil komplett leer und deswegen wird es Anfang Juni versteigert. Gibt nur ein Problem, besichtigen vorher geht nicht. So, und dieser Typ braucht das Teil nicht. Der ist auch so inselbegabt, Kommissar Meiner.
3: Hallo? 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
4: Pass auf, zum Thema Versteigerung. Da ist mir was mit Religion eingefallen. Als Gott damals die Erde ersteigern wollte, da hat er ja 10 Gebote abgegeben. Jetzt bin ich ja schon beim 11. Gebot und wurde schon wieder überboten.
5: Johann Wolfgang von Goethe an Apparat. Ich habe gehört gekriegt, dass der Schiller seine Glocke versteigert. Das ist ja infantil und ekelerregend. Außerdem frage ich mich, hat er nur eine? Oh, mir wurde gerade telepathisch mitgeteilt, dass er seine Locke versteigert. Also die Chiller-Locke. Gut, na schön, dass er jetzt rasiert ist. Da werde ich ihm gleich mal meine Aufwartung machen. Ja, lecker Schiller. Mm.
6: Ja, hallo? Geht's jetzt gleich los?
7: Hier ist Lady Chantal. Wegen Geschäftsaufgabe versteigere ich meine gesamte Konkursmasse, mein Herr, mitsamt dem ganzen Maschinenpark, wie Cock-Extruder, Dengelhammer, Falzhobel, Extendersauger und Fuchsschwänze in allen Größen.
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0: 17.30 Uhr, Sputnik Home Zone am Start. Wir sind's, Nathalie und Simon. Und werfen mal zusammen einen Blick auf die Straßen in der Sputnik-Zone. Da gucken wir mal, was da gerade abgeht. A2 Richtung Hannover zwischen Irxleben und Bornstedt. 3 Kilometer stockender Verkehr, Bauarbeiten. Dauert 10 Minuten länger. A2 Richtung Hannover, Abfahrt Helmstedt Zentrum, die ist gesperrt, da wird sauber gemacht. In Halle dauert's bis zu 20 Minuten länger in der Innenstadt. Landkreis Harz, die Straße zwischen Silberhütte und der B242. Nach einem Unfall ist es dicht. Hedersleben, Halberstädter Straße, nach einem Unfall gesperrt. In Leipzig Stau, dauert bis zu 15 Minuten länger. Hans-Drie-Straße Richtung Sportforum und Ludwig-Hufeld-Straße Richtung Georg-Schwarz-Straße. Und B2, Ortsdurchfahrt Prötitz, Stau nach einem Unfall. Die neuesten Blitzer für euch. A9 Richtung München zwischen Schkeuditzer Kreuz und Großkugel. B2 zwischen Tornau und Bad Düben. Und B107 zwischen Oranienbaum und der A9. In Anker stehen sie Richtung Magdeburg. In Leipzig Philipp-Rosenthal-Straße und in Stendal-Scharnhorst-Straße in beide Richtungen. Fehlt noch irgendwas? Stau oder Blitzer? Dann klingelt ihr ein kostenlos durch. 08021. 4 mal die 0 oder ihr schickt einfach eine WhatsApp rüber. Nummer gibt's wie immer auf sputnik.de.
1: Viele Wolken gibt's heute und immer mal Regen. 10 Grad in Magdeburg am Hafen, 9 Grad in Halle an der Burg Giebichenstein und nochmal 9 in Dessau am Bauhaus. Morgen gibt's Sonne, aber auch einige Wolken, vereinzelt mal Regen und maximal 17 Grad. Dann habt erstmal einen schönen Donnerstag. Kommt gut durch.
0: Schönen Feierabend.

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0: Loveboy ganz neu mit Beautiful Life. Ja, Gänsehaut pur, es sind Tränen gekullert. Gestern war ein ganz besonderes Konzert in Leipzig.
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0: Es ist ein Konzert mit einem ganz besonderen Konzept. Unreleased heißt es, kennt ihr vielleicht auch aus Berlin. Das Line-Up kennt ihr vorher nicht. Das können große Acts auftreten, aber vor allem auch Newcomer und Newcomerinnen. Und genau so ein Unreleased-Konzert ist gestern in Täubchental in Leipzig gewesen. Auf der Bühne standen da zum Beispiel Young Pep, Kyla Shikes, Hexer und Shoki. Und mitten im Trubel war auch unsere Sputnikerin Lucy dabei. Wie war's denn?
2: Hello. Ja, es war echt schon allein durch das Konzept ein ganz besonderes Konzert. Also ich habe Acts gesehen, die ich nicht kannte und die mich sofort richtig verzaubert haben. Also ganz besonders gefallen hat mir da zum Beispiel Baumgart. Und der Crowd, ja, was soll ich sagen, der hat es natürlich auch gut gefallen.
3: Ich finde das Veranstaltungskonzept wirklich mega, weil es ist quasi Real-Life Spotify, aber man kriegt richtig gut Input, ist vor Ort.
4: Geile Stimmung, geile Leute, alle achtsam und schön, dass unbekannte Newcomer da sind.
5: Das alles so ein Geheim ist, das macht das alles interessanter.
6: Ja, die haben den Nerv getroffen, also da sind auf jeden Fall schon ein paar Tränen gekullert.
7: Ja, klingt nach einem krassen Konzept, aber auch sehr emotional, das Ganze.
2: Ja, das lag natürlich auch an der Amokfahrt diese Woche in Leipzig.
3: Es ist sehr emotional. Ich glaube, gerade aktuell ist die Nachrichtenlage was viele Leute sehr beschäftigt. Und ich kann mir sehr gut vorstellen, dass gerade das auf jeden Fall dazu beiträgt, dass man hier vielleicht einige Sachen ein bisschen mehr drüber nachdenkt, als man es sonst tun würde.
2: Am Anfang vom Konzert gab es auch extra eine Gedenkminute. Und was ich besonders krass fand, der Leipziger Rapper Young Pep hat in den letzten Tagen sogar noch einen Song zusammengebastelt und damit wahrscheinlich ganz vielen LeipzigerInnen aus dem Herzen gesprochen.
7: Laut sein immer. Richtig krass. Schön, dass die Leipziger und Leipzigerinnen da so zusammenrücken konnten und danke dir, Lucy.
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0: Nicola Sacchi ist ein deutscher Extremsportler und was er gerade macht, ist kompletter Wahnsinn. 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
0: 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Halte durch, Ada! Du kriegst es hin. Und ich hoffe, du hast ein Asthma-Spray dabei oder so. Junge, Junge, Junge.
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0: Ja, lauf weiter.
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1: Die AfD bekommt eine Millionenparteispende nicht zurück. Das hat das Berliner Verwaltungsgericht entschieden und eine Klage der AfD abgewiesen. Nach Ansicht der Richter hat der Bundestag die rund 2,3 Millionen Euro zu Recht eingefordert. Die Partei hätte die Spende nicht annehmen dürfen, weil es keine Klarheit über den tatsächlichen Spender gegeben habe. Es gebe Anhaltspunkte, dass der von der AfD genannte Spender aus Österreich nur ein Strohmann gewesen sei. Der hallische Politikwissenschaftler Marcel Lewandowski hält die hohen Zustimmungswerte für die AfD nicht für einen Ausdruck des Protestes. Lewandowski sagte dem MDR, die Partei werde wegen ihres Programms gewählt. Die Zustimmung beziehe sich vor allem auf zwei Punkte. Das seien die Positionen der AfD in der Migrationspolitik und zur Demokratie. Der Chemnitzer Politologe Benjamin Höhne meinte, die AfD habe inzwischen eine Stammwählerschaft, die halte der Partei unabhängig von Skandalen die Stange. Bei einem Gefahrgutunfall in Ohrdruf sind nach neuesten Angaben 4 Menschen schwer verletzt worden. Das teilte am Nachmittag der Landkreis Gotha mit. Weitere 25 Verletzte würden ambulant oder im Krankenhaus behandelt. Der Unfall hatte sich am Vormittag in einer Entsorgungsfirma für Industrieabfälle ereignet. Laut Feuerwehr war er in einem Gebäude ein gefährliches Gas ausgetreten. Es sei inzwischen beseitigt worden.
2: Dankeschön fürs Update.
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3: Punkt 18 Uhr, wir schauen auf die Straßen in der Sputnikzone. A2 Richtung Hannover, Abfahrt Helmstedt Zentrum, da wird sauber gemacht, es ist gesperrt. Achtung, A72 Richtung Hofe, Chemnitz-Röhrsdorf, ungesicherte Unfallstelle auf der linken Fahrspur. In Halle staut es sich dort ca. eine Viertelstunde länger in der City. Und die neuesten Blitzer für euch, A9 Richtung München zwischen dem Schkeuditzer Kreuz und Großkugel. A14 Richtung Dresden zwischen Leipzig Nordost und Leipzig Ost, B2 zwischen Tornau und Bad Düben. Dann Halle-Leipziger Chaussee stadteinwärts und Leipzig-Philipp-Rosenthal-Straße stadteinwärts. Fehlt noch irgendwas? Staus oder Blitzer? Dann klingelt gern kostenlos durch. 08000 21 4x die 0 oder ihr schickt einfach eine WhatsApp rüber. Nummer gibt's wie immer auf sputnik.de.
2: Heute sind viele Wolken und es gibt immer mal wieder Regen. 10 Grad in Magdeburg an der Hochschule, 9 Grad in Halle an der kleinen Uli und 10 Grad in Dresden am Elbufer. Morgen gibt's so im Norden der Sputnik-Zone die meiste Sonne. Ansonsten haben wir auch da viele Wolken, immer mal Regen und bis zu 17 Grad. Leute, dann macht euch einen entspannten Donnerstagabend. Wir hören uns morgen wieder ab 14 Uhr hier in der Sputnik-Homezone.
3: Schönen Feierabend euch, bis morgen.

Sängerin Sam Harper zusammengetan. Die kennen wir jetzt hier noch nicht ganz so gut, aber das ändert sich, weil in ihrer Heimat macht sie sich gerade einen Namen als so aufstrebende Singer-Songwriterin. Toller gemeinsamer Song Lost und Glockenbach ist eine kleine Liebeserklärung an das Nachtleben in der Stadt und sorgenlose Partynächte, wie das halt eben so im Sommer sein muss. Ja?

Neue Musik von Shavuziet. Er liebt Country-Mucke und sehr viele andere Menschen auch. Deswegen klingt seine neue Mucke eben sehr country. Und es geht auch noch weiter. Sein neues Album ist ein Filmprojekt. Es heißt The Outlaw Cherry Lee. Und Cherry Lee ist eben so eine Gesetzlose. Ihre Geschichte wird dort erzählt. Sie sucht Rache für ihren Vater. Er wurde von den Bootcut Boys getötet. Story läuft über viele Musikvideos und in den Songs mischen sich dann eben diese Styles. Country, Hip-Hop, Pop und Americana. Also sehr ambitioniertes Projekt. Bin sehr gespannt, wie das so weitergeht. Und der Anfang ist Born to Die. So heißt er jetzt, dieser erste Track von Shavuziet.

Musik von Joel Curry, jetzt britischer Produzent und DJ. Head and Heart hat er gemacht. Vor 5 Jahren wurde das Ding dann officially bei YouTube hochgeladen. 5 Jahre ist Head and Heart schon her. Na, fühlt ihr euch jetzt auch ein bisschen alt, zumindest? Sein neuer Song klingt auf jeden Fall nach diesem typischen Joel Curry Sound, aber eben auch so nach 90er Club-Feeling. Richtig gut. Devotion, Sweetest Emotion, Joel Curry. Neu.

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4: Die Bundesregierung hat in ihrem ersten Regierungsjahr in der Bevölkerung deutlich an Vertrauen eingebüßt. Im neuen ARD-Deutschland-Trend von Infratest DIMAP äußerten sich 86% der Befragten unzufrieden damit, was die schwarz-rote Koalition inhaltlich auf den Weg gebracht hat. Nur noch jeder Vierte traut ihr zu, die Wirtschaft zu stärken und für soziale Sicherheit zu sorgen. Mit Kanzler Friedrich Merz sind nur noch 16% zufrieden. Das ist der schlechteste Wert, der im Deutschland-Trend je für einen Bundeskanzler gemessen wurde. Die AfD bekommt eine Millionenparteispende nicht zurück. Das hat das Berliner Verwaltungsgericht entschieden und eine Klage der AfD abgewiesen. Nach Ansicht der Richter hat der Bundestag die rund 2,3 Millionen Euro zu Recht eingefordert. Die Partei hatte die Spende nicht annehmen dürfen, weil es keine Klarheit über den tatsächlichen Spender gegeben habe. Es gäbe Anhaltspunkte, dass der von der AfD genannte Spender aus Österreich nur ein Strohmann sei. Der Autozulieferer ContiTech streicht in Deutschland etwa 1600 Stellen. Das teilte die Kunststoff- und Kautschuk-Tochter des Continental-Konzerns in Hannover mit. Der Großteil der Jobs falle in der Verwaltung weg. Andere Arbeitsplätze würden in Länder mit wettbewerbsfähigen Kostenstrukturen verlagert. Für die betroffenen Beschäftigten wurde laut ContiTech ein Sozialplan vereinbart. Dazu gehöre ein ab morgen geltendes Programm zum freiwilligen Ausscheiden aus dem Unternehmen.
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Tag von Jan Singapore und Anaïs. Sich verbessern ist ja grundsätzlich ganz gut, aber man soll sich nicht umbauen. Man ist ja eben kein Bastelprojekt. Man darf aber auch gleichzeitig nicht zufrieden sein. Es ist einfach schwierig mit dem Menschsein, oder? Und sie machen einen Track drüber. Art Attack, Jan Singapore.

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4: Um 0 Uhr mit Lisa Kupper. Fußball-Bundesligist SC Freiburg steht im Finale der Europa League. Die Freiburger haben das Halbfinal-Rückspiel zu Hause mit 3:1 gegen den portugiesischen Club Sporting Braga gewonnen. Es ist der größte Erfolg der Vereinsgeschichte. Sportreporter Detlef Lindner fasst zusammen.
5: Es begann alles aus Freiburger Sicht sehr gut. Rote Karte, Dorcheles hat der Beste gefoult. Notbremse, Rot geht vollkommen in Ordnung. Kübler dann nach knapp 20 Minuten mit diesem 1:0 die Führung. Manzambi mit einem wunderbaren Distanzschuss legte zum 2:0 noch vor der Pause nach. Und das 3:0, der ganz starke Lukas Kübler. Und dann Paul Victor mit dem Ehrentreffer zum 3:1. Aber das Finale am 20. Mai in Istanbul war dem SC Freiburg nicht mehr zu nehmen.
4: US-Präsident Trump droht der EU mit neuen Strafzöllen, sollte das Handelsabkommen mit den USA nicht bis zum 4. Juli umgesetzt werden. Die Zölle würden dann auf viel höhere Sätze steigen, schrieb er nach einem Telefonat mit Kommissionspräsidentin von der Leyen auf seinem Online-Dienst. Die in dem Abkommen vereinbarte Abschaffung europäischer Industriezölle auf US-Waren zieht sich seit Monaten hin, weil der Gesetzgebungsprozess in der EU andauert. Die Kritik an der Bundesregierung nimmt weiter zu. Im aktuellen ARD-Deutschland-Trend haben 86% gesagt, sie seien mit der Arbeit der Regierung unzufrieden. Von dieser Stimmung profitiert vor allem die AfD. Das zeigt die Sonntagsfrage. Aus Berlin, Markus Sambale.
6: Wenn jetzt Bundestagswahl wäre, dann käme die AfD auf 27%, gewinnt im Vergleich zum Vormonat. Und damit liegt die AfD zum ersten Mal im ARD-Deutschland-Trend vorn. Die Union kommt nur noch auf 24%. Die Grünen erreichen 15%, die SPD bleibt bei 12% und die Linke bei 10%. Die aktuelle Koalition aus Union und SPD, die wäre also nach dieser Umfrage weit entfernt von einer eigenen Mehrheit.
4: Der Bundestag hat die Digitalisierung von Immobiliengeschäften auf den Weg gebracht. Das Parlament verabschiedete am Abend ein Gesetz, mit dem Verträge für den Kauf und Verkauf von Grundstücken ab dem kommenden Jahr weitgehend digital abgewickelt werden müssen. Das heißt, nachdem der Kaufvertrag unterschrieben und beurkundet ist, werden sämtliche Dokumente und Informationen zwischen Notaren, Gerichten und Behörden elektronisch ausgetauscht. Der Bundesrat muss der Regelung noch zustimmen. Das Wetter in Deutschland. In der Nacht im Osten stark bewölkt, sonst auch mal sternenklar, später teils neblig, +8 bis -1 Grad. Am Tag in der Mitte und im Osten viele Wolken, aber kaum Regen, im restlichen Land freundlich. Am Nachmittag im Schwarzwald auf der Alp und am Alpenrand örtlich Schauer oder Gewitter, maximal 12 bis 22 Grad. Die Zeit, es ist 0:03 Uhr.
7: Die junge Nacht, wir schauen auf die Straßen A2 Hannover Richtung Dortmund zwischen Beckum und Hamm-Üntrop. Da sind gerade Bergungsarbeiten, deswegen 3 Kilometer Stau. Die A8 Salzburg Richtung München ist zwischen Neunkirchen und Siegdorf West wegen einer Fahrbahnerneuerung noch bis 6 Uhr gesperrt. Die Umleitung führt über die U6 und dann die U8. Die A46 Hagen Richtung Hemer ist zwischen Iserlohn, Seilerssee und Hemer in beiden Richtungen noch wegen Bauarbeiten bis 5 Uhr gesperrt. Die A71 Richtung Schweinfurt ist zwischen Gräfenroda und Oberhof wegen Wartungsarbeiten im Tunnel Alte Burg noch bis 6 Uhr gesperrt. Berlin, die A100 Wedding Richtung Wilmersdorf ist zwischen Spandauer Damm und Kaiserdamm Süd in beiden Richtungen noch bis 5 Uhr gesperrt. Dann nochmal Berlin, die A100 Stadtring Richtung Treptow ist zwischen Britzer Tunnel und Sonnen Sonnenallee wegen Reinigungsarbeiten gerade gesperrt. Und in Berlin auch nochmal die A100 Stadtring Richtung Wedding ist zwischen Treptower Park und Gradestraße auch hier wegen Wartungsarbeiten im Tunnel noch bis 5 Uhr gesperrt. Und die A115 in Berlin, A-Bus Richtung Funkturm ist zwischen Kreuz Zehlendorf und Spanische Allee wegen Wartungsarbeiten auch bis 5 Uhr noch gesperrt. That's it!
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7: Mit Sebastian Röpke, hello. Und ihr seid natürlich auch part of the show. Nummer hier im Studio 0221 567 89111. Seid ihr noch wach oder seid ihr schon wach? Leute, wir gehen direkt rein mit Kamrat. Be mine, der Sebus hier. Hi!

0: Die junge Nacht ist hier. Ey, im Juni startet die Fußball-WM und Adidas fährt da jetzt schon mal so richtig auf mit Hollywood-Stars wie Timothy Chalamet. Claudi Franzen aus dem Junge Nacht-Team, was hat der plötzlich mit Fußball am Hut?
1: Jetzt hat Timothy Chalamet eine Hauptrolle in der neuen Adidas-Kampagne für die Fußball-WM und spielt da so ein Fußball-Nerd.
2: Hey, listen to me. What do I know about soccer? Nothing. I know about football. Benito Football.
1: Und er spricht da mit einem Benito und das ist übrigens Bad Bunny.
3: Nein, no se van a casa. Die nunca se han ido a casa.
1: Und dann kommen einfach alle großen Fußballer in diesem Clip vor, die man sich so vorstellen kann. Messi, Zidane, Beckham, Florian Wirtz.
4: Niemand ist sicher.
0: Okay, es klingt wie eine Actionserie. Four Blocks, Neuauflage oder was?
1: Ja, habe ich auch gedacht. Die Story ist mir noch nicht so ganz klar. Ja, aha. Aber Timothy Chalamet, der spielt auf jeden Fall einen absoluten Fußballfanatiker, der alles über die Clubs weiß. Und es spielen drei Kids mit, von denen wir bisher noch nie gehört haben. So werden die da auch vorgestellt. A Legend is Born heißt das Projekt und kommt jetzt im Mai.
0: Crazy. Adidas macht Bock auf die Fußball-WM 2026 in Kanada, Mexiko, ja, und den USA, die im Juni startet. Die junge Nacht ist hier.

Born Again, Lisa, Doja und Ray hier in der Jungen Nacht der ARD. 0:20 Uhr haben wir es. Nummer hier im Studio 0221 567 89 111. Da hat der Heiko sich gerade eben gemeldet und meinte, oh, ich muss nur bis 6 und ich dann so, ich muss nur bis 5. Edgy Badgy. Leute, das ist frisch auf der Playlist. Noah Kahan.

0: Halb eins, die junge Nacht, wir schauen auf die Straßen. A8 Salzburg Richtung München zwischen Neukirchen und Siegdorf West wegen Fahrbahnerneuerung noch bis 6 Uhr gesperrt. Die Umleitung führt über die U6 und dann die U8. Die A46 Hagen Richtung Hemer ist zwischen Iserlohn, Seilerssee und Hemer in beiden Richtungen noch wegen Bauarbeiten bis 5 Uhr gesperrt. Die A71 Richtung Schweinfurt ist zwischen Gräfenroda und Oberhof wegen Wartungsarbeiten im Tunnel Alte Burg noch bis 6 Uhr gesperrt. Berlin, die A100 Wedding Richtung Wilmsdorf ist zwischen Spandauer Damm und Kaiserdamm Süd in beiden Richtungen noch bis 5 Uhr gesperrt. Dann nochmal Berlin, die A100 Stadtring Richtung Treptow ist zwischen Britzer Tunnel und Sonnenallee wegen Reinigungsarbeiten gesperrt. Dann Berlin, die A100 Stadtring Richtung Wedding ist zwischen Treptower Park und Gradestraße wegen Wartungsarbeiten im Tunnel noch bis 5 Uhr gesperrt. Und nochmal Berlin, die A115 Avus Richtung Funkturm ist zwischen Kreuz Zehlendorf und Spanische Allee wegen Wartungsarbeiten noch bis 5 Uhr gesperrt. That's it!
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0: Mit Sebastian Röpke, natürlich auch mit euch, ihr seid auch mit dabei, Gabi hat sich schon reingemeldet, Justin ist mit am Start, der Heiko, der Sven, ach ja, hello, Leute, wenn ihr auch Part of the Show sein wollt, 0221 567 89111, geht ihr direkt weiter mit Nina Tschuber, wenn das Liebe ist, ja, dann wollen wir das nicht, ne?

0: 0.37 Uhr ist die Junge Nacht der ARD. Wenn ihr eure ARD Sounds App aufmacht, werdet ihr sehen, es gibt eine frische Folge vom ARD Podcast 99 Problems. Ja, hier im 1 Live-Haus in Köln hat Felix Probleme gelöst. Vor Publikum. Ja, Felix Lobrecht.
1: Der einzig wahre.
0: Ja. Und die haben für uns, wir haben, Fasel, wir haben euch gefragt, ob ihr denn mal in einem Wort zusammenfassen könnt, wie die neue Folge so geworden ist.
2: Mega geil.
3: Amüsant.
4: Sehr lösungsorientiert.
3: Facettenreich.
5: Ja, lustig natürlich.
3: Bewundernswert.
4: Ja, top.
0: Ja, und eins dieser lustigen, bewundernswerten Probleme kam von Hamid aus Mülheim an der Ruhr.
4: Ja, mein Problem ist, wenn ich Fußball gucke, ja, also spezifisch bei Borussia Dortmund, ja, bei meiner marokkanischen Nationalmannschaft,
6: ja,
4: dann stehe ich immer vor dem Fernseher,
6: ja,
4: und kann nicht sitzen.
6: Ja, kenne ich erstmal. Ist es nur in spannenden Situationen oder machst du den Fernseher an und
4: permanent,
6: stehst?
4: Also
6: permanent.
4: Permanent.
6: Permanent.
4: Schon 15 Minuten vorm Spiel.
6: Ja.
4: Stehe dann immer wie so ein Trainer vor dem Fernseher.
6: Geil, den hier?
4: Ich schwör's dir. Wenn ich dann halt ein paar Leute dabei hab,
6: okay,
4: setz dich doch mal hin, hör auf, dann setz ich mich auch kurz hin.
6: Ja, das dauert genau 4 Sekunden, dann stehst du.
4: Ja, genau.
6: Ich habe eine Idee, wie wir das lösen. Also ich finde es erstmal sympathisch. Ich kann auch, wenn ich so, also ich bin jetzt nicht der krasse Fußballfan, aber manchmal lasse ich mich dann doch anstecken und dann kann ich auch immer nicht still sitzen.
4: Ja.
6: Ich muss stehen, ich muss tigern, ich laufe dann immer so durch die Gegend, mache alle wahnsinnig. Aber weißt du, was du machst? Du kaufst dir einen Rucksack. Dann gleich gehst du gleich im Anschluss an diese Sendung auf www.schweresteine.de.
4: Okay.
6: Ja. Ja. Und dann machst du da eine Großbestellung an Steinen. So. Damit stapelst du den Rucksack voll, bis der schön seine 38,9 Kilo hat. Ja. Und dann, okay, wenn das nächste Mal Fußball ist, dann nimmst du dir den Rucksack, setzt den auf und dann willst du reflexmäßig aufstehen und dann merkst du einfach relativ schnell, der ist denn zu anstrengend. Und dann immer, wenn ein Tor fällt, also dann willst du aufstehen, aber geht nicht. Und irgendwann merkt dein Körper so, ich kann das ja auch im Sitzen gucken.
4: Ja.
6: Und dann nimmst du von Spiel zu Spiel, nimmst du einen Stein raus.
4: Boah.
6: Wollen wir das so machen?
4: Also klingt logisch auf jeden Fall. Ja.
6: Ich bin gerade auch ehrlich gesagt ziemlich begeistert von der Idee.
4: Und Scheiß, ja.
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0: kurzer Zauberkurs mit Eminem. Hier ist die junge Nacht der ARD 0:48. Jetzt gibt's Musik von Tiffany Harris und die kommt aus Hamburg. Und die ist für ihren ehrlichen Umgang mit so Themen wie mentaler Gesundheit bekannt in ihren Songs. Ja, wir haben sie euch schon auch länger ans Herz gelegt. Nämlich Tiffany ist auf der ARD New Music Hotlist 2026. Da packen wir Artists drauf, wo wir denken, ah ja, da wird noch was kommen und die sind gut. Und ja, das feiern wir, das unterstützen wir, finden wir richtig gut. Ja, in ihrem Track Vertigo, da geht's um Freundschaft sowie Menschen, die halt auch in schwierigen Zeiten an eurer Seite sind. Ich hoffe sehr, dass ihr so jemanden habt, den ihr immer jederzeit anrufen könnt. Aber soll sie doch mal selber erklären.
1: Moin Leute, hier ist Tiffany Harris und ihr hört meine neue Single Vertigo. In dem Song geht es darum, unsere besten Freunde und unsere liebsten Menschen wertzuschätzen. Denn ohne die wäre das Leben doch nur halb so schön. Viel Spaß.
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1: Um 1 Uhr mit Lisa Kuppar. Trotz Waffenruhe ist der Nahostkonflikt erneut eskaliert. Iranische Militärs machen die USA für Angriffe auf iranische Schiffe in der Straße von Hormus und Explosionen in Küstenorten verantwortlich. Der Iran habe als Vergeltung US-Schiffe in der Meerenge beschossen. Einzelheiten von Uwe Lüb.
2: Auch in US-Medien heißt es unter Berufung auf Regierungsmitarbeiter, die USA hätten die Angriffe ausgeführt. Der Zwischenfall sei jedoch nicht als Wiederaufnahme des Krieges oder Bruch der Waffenruhe zu verstehen. 2 Tage zuvor hatte Iran Ölanlagen in der emiratischen Hafenstadt Fujairah attackiert. Zuletzt hatte US-Präsident Trump über große Fortschritte in den Gesprächen mit Iran berichtet. Einzelheiten nannte er nicht. Die USA warten noch auf eine Antwort aus Teheran auf den jüngsten US-Vorschlag zur Beilegung des Konflikts.
1: Ein US-Handelsgericht hat Präsident Trumps weltweiten Zölle von 10% für unzulässig erklärt. Das Gericht urteilte, sie seien durch das Gesetz aus den 1970er Jahren, auf das Trump sich berufen hatte, nicht gerechtfertigt. Das Urteil müsse innerhalb von 5 Tagen umgesetzt werden und die Importeure, die geklagt hatten, Rückerstattungen bekommen. Die spezifischen Zölle auf Stahl, Aluminium und Autos bleiben von dem Urteil unberührt. Ein Jahr nach Amtsantritt steht die schwarz-rote Bundesregierung weiter in der Kritik. Im ARD-Deutschland-Trend haben 86% gesagt, sie seien unzufrieden mit der Arbeit der Regierung. Auch Kanzler Merz wird sehr negativ beurteilt. Die Stimmung spiegelt sich auch in der Sonntagsfrage wider. Wenn am Sonntag Bundestagswahl wäre, hätten Union und SPD keine Mehrheit mehr. Und die AfD läge mit 27% vorn, zum ersten Mal in einem Deutschland-Trend. Der SC Freiburg steht im Finale der Fußball-Europa League. Die Freiburger gewannen am Abend das Halbfinalrückspiel gegen Sporting Braga mit 3:1, nachdem sie einen Großteil der Partie in Überzahl spielten. Aus Freiburg an Katrin Rose.
3: Julian Schuster wischte sich ungläubig die Tränen aus den Augen. Dann kniete er sich auf den Rasen im Freiburger Stadion. Der Trainer des SC hat mit seinem Team Historisches geschafft. Erstmals in der Vereinsgeschichte stehen die Freiburger im Finale der Europa League. Mit dem 3:1 im Rückspiel gegen Sporting Braga machten sie auch die Niederlage aus dem Halbfinalhinspiel wett. Im Finale treffen die Freiburger am 20. Mai auf Aston Villa. Das Endspiel in der Europa League dann in Istanbul.
1: Das Wetter in Deutschland. In der Nacht im Osten stark bewölkt, sonst auch mal sternenklar, später teils neblig, +8 bis -1 Grad. Am Tag in der Mitte und im Osten viele Wolken, aber kaum Regen, im restlichen Land freundlich. Am Nachmittag im Süden örtlich Schauer oder Gewitter, 12 bis 22 Grad. Die Zeit, es ist 1.03 Uhr.
4: Die junge Nacht, wir schauen auf die Straßen. A8 Salzburg Richtung München ist zwischen Neukirchen und Siegdorf West wegen einer Fahrbahnerneuerung noch bis 6 Uhr gesperrt. Die A24 Hamburg Richtung Berlin ist zwischen Hagenow und Wöbelingen nach einem Unfall in der Baustelle gesperrt. Die Umleitung führt hier über die U5. Die A46 Hagen Richtung Hema ist zwischen Iserlohn, Seilersee und Hema noch in beiden Richtungen wegen Bauarbeiten bis 5 Uhr gesperrt. Die A71 Richtung Schweinfurt ist zwischen Gräfenroda und Oberhof wegen Wartungsarbeiten im Tunnel Alte Burg bis 6 Uhr noch gesperrt. Berlin, die A100 Wedding Richtung Wilmsdorf ist zwischen Spandauer Damm und Kaiserdamm Süd in beiden Richtungen noch bis 5 Uhr gesperrt. Dann noch in Berlin die A100 Stadtring Richtung Treptow ist zwischen Britzer Tunnel und Sonnenallee wegen Reinigungsarbeiten gesperrt. Die A100 dann nochmal Stadtring Richtung Wedding ist zwischen Treptower Park und Grade Straße wegen Wartungsarbeiten im Tunnel bis 5 Uhr gesperrt. Und die A115 der Berlin-Avus Richtung Funkturm ist zwischen Kreuz Seelendorf und Spanische Allee wegen Wartungsarbeiten noch bis 5 Uhr gesperrt. That's it!
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4: Mit Sebastian Röpke und natürlich auch mit euch. Ihr seid alle mit am Start. Der Svenny, der Justin. Hello, hello. Leute, Nummer ins Studio 0221 567 89 111. Müsst ihr arbeiten oder könnt ihr einfach nicht pennen? Gerne mal reinmelden. Geht weiter hier mit Dua Lipa Illusion. Der Sebus hier. Hi!

12 nach 1 hier die junge Nacht der ARD. Ich habe jetzt BTS mit Swim für euch und ihr habt ja schon mal mitgezählt für mich, wie häufig denn das Wort Swim da drin vorkommt. Ich war mir nicht mehr sicher, deswegen habe ich die KI gerade mal gefragt und die hat mitgezählt und sagt 38 Mal mit der Begründung, dass im Hintergrund häufiger auch Swim, Swim noch irgendwie so reingeflüstert wird. Also ich glaube, ihr wart bei 32 Erwähnungen von Swim im Song Swim, aber mit diesem Geflüster im Hintergrund 38 Mal. Vielleicht zählt ihr jetzt einfach nochmal mit, nur zur Sicherheit, BTS mit Swim jetzt hier in der jungen Nacht der ARD.

0: junge Nachtteam. Was haben die denn da krasses vor in GTA 6?
1: In GTA 6 soll es um Lucia und Jason gehen, die sich zusammen als Verbrecherpaar durchschlagen und ihren Platz so in der Unterwelt suchen. So ein bisschen wie Bonnie und Clyde.
2: The only way we're gonna get through this is by sticking together, being a team.
1: Im Trailer werden Tankstellen überfallen, Stripclubs besucht und Alligatoren gebändigt. Und angeblich standen dem Team hinter GTA 6 dafür unbegrenzte finanzielle Mittel und kreative Ressourcen zur Verfügung.
0: Oh, das klingt sehr geil. Was heißt das genau?
1: Ja, also letztes Jahr hieß es zum Beispiel, Rockstar Games soll 200 bis 300 Millionen Dollar ausgegeben haben, um Wassereffekte realistischer zu machen. Also Surfen am Meer, Wellen, Ebbe und Flut, Überschwemmungen. Ein ehemaliger Entwickler hat letztens mal erzählt, er habe 39 Monate damit verbracht, zerbrochenes Glas realistischer aussehen zu lassen.
0: Aha.
1: Also die Visual Effects sollen einfach Next Level sein und das ganz ohne KI. Insgesamt könnte die Entwicklung von GTA 6 jetzt schon bis zu 1,5 Milliarden Dollar gekostet haben. Das schätzt das Magazin Business Insider.
0: Ja, Milliarden, nicht Millionen. Ihr habt euch nicht verhört. Ja gut, solange wie das jetzt gedauert hat, müssen die ja dann am Ende auch echt abliefern. Also ich glaube, die komplette Gaming-Branche, alle Player sind so ein bisschen am Start und denken sich so, müsst ihr aber auch wirklich mal abliefern. Ja, GTA 6 kommt am 19. November. Und laut Brancheninsider könnte es wirklich das teuerste Videospiel aller Zeiten werden. Boah, dieser Pressure, oder? Also ich habe jetzt selbst noch gelesen, dass die gerade wohl viele Nachtschichten durchhauen und irgendwie Arbeit von, ja eigentlich Monaten, gerade irgendwie in Wochen versuchen zu packen. Ja, also ich glaube, da wird gerade durchweg gearbeitet. Aber immerhin sollen sie angeblich Essen kostenlos bekommen dafür. Boah, was für ein Stress, oder? Ah, möchte ich glaube ich nicht sein in diesem Team, die ja gerade das Spiel basteln, weil das ist einfach, das wäre mir zu heftig. Hier ist die junge Nacht der ARD. Hi.

0: Halb zwei haben wir es. Hier ist die junge Nacht. Wir schauen schnell auf die Straßen. A8 Salzburg Richtung München ist zwischen Neukirchen und Siegsdorf West wegen der Fahrbahnerneuerung noch bis 6 Uhr gesperrt. Die A24 Hamburg Richtung Berlin ist zwischen Hagenau und Wirbeldingen nach einem Unfall in der Baustelle gesperrt. Die Umleitung führt über die U5. Die A46 Hagen Richtung Hema ist zwischen Iserlohn, Seilersee und Hema in beiden Richtungen noch wegen Bauarbeiten bis 5 Uhr gesperrt. Die A71 Richtung Schweinfurt ist zwischen Gräfenroda und Oberhof wegen Wartungsarbeiten im Tunnel Alte Burg noch bis 6 Uhr gesperrt. Berlin, die A100 Wedding Richtung Wilmsdorf ist zwischen Spandauer Damm und Kaiserdamm Süd in beiden Richtungen noch bis 5 Uhr gesperrt. Berlin, die A100 Stadtring Richtung Treptow ist zwischen Britzer Tunnel und Sonnenallee wegen Reinigungsarbeiten gesperrt. Dann haben wir nochmal die A100 Stadtring Richtung Wedding ist zwischen Treptower Park und Gradestraße wegen Wartungsarbeiten im Tunnel noch bis 5 Uhr gesperrt. Und Berlin, die A115 Avus Richtung Funkturm ist zwischen Kreuz Zehlendorf und Spanische Allee wegen Wartungsarbeiten noch bis 5 Uhr gesperrt. Der Kollege ist hier gerade im Studio. Du bist so am Lachen, warum? Was habe ich schon wieder alles falsch gesagt?
1: Wilmersdorf.
0: Aber der Rest war okay?
1: Der war okay.
0: Alles da, da bin ich ja beruhigt, du.
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0: Mit Sebastian Röpke, das ist immer das Unangenehmste überhaupt, wenn Ronald Lessig hier mit dem Kaffee um die Ecke kommt und hier im Studio steht und dann mich immer so, ich sehe deine Augen rollen, wenn ich was falsch ausspreche. Ja, ja, du freust dich,
1: ja,
0: ne?
1: Ja. Nicht nur ich.
0: Ja, danke für den Kaffee. Ach Leute, mach mal mit Musik weiter, da kann ich nichts Falsches sagen. Der Sebo ist hier, hi.
3: Was

0: Selena Gomez.
1: Well, who's next?
0: 1:38 haben wir es gleich, hier die junge Nacht der ARD. Jetzt mit unserer Generation Gag. Maria Clara Kroppler war auf unserer Comedy-Bühne. Ja, und die hatte interessante Sachen unter ihrem Bett versteckt als Teenager.
2: Ich glaube, ich habe mit 14 meine allerersten Graserfahrungen gemacht und ich hatte seitdem auch immer so ein bisschen Gras unter meinem Bett zu liegen. Und einen Abend lag ich zusammen mit meiner Mutter im Bett. Wir haben Germany's Next Topmodel geschaut, einfach weil wir uns schlecht fühlen wollten. Ja. Das Gras hat super krass gerochen. Und natürlich weiß meine Mutter, wie Gras riecht. Ich meine, sie ist Kindergärtnerin in Berlin. Aber sie meinte dann trotzdem, Maria, was riecht denn hier so? Ich war so, das ist ein verschimmeltes Brot. Und sie hat es erstmal unkommentiert gelassen. Aber ein paar Tage später war mein Gras weg. Und sie war viel besser drauf. Also habe ich sie dann drauf angesprochen. War so, hey Mama, hast du mein verschimmeltes Brot geraucht? Und sie hat so voll lange über die Frage nachgedacht und war so, nein, aber hast du noch mehr? Dankeschön.
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Ach, dieses Mountain am Ende. Olivia Dean, Man I Need. Hier ist die junge Nacht der ARD. 1.48 Uhr haben wir es gleich. Nummer hier im Studio 0221 567 89 111. Junge Nachthörerin Drea hat gefragt, na, wie geht's dir? Hey, mir geht's gut. Die Frage ist, wie geht's euch, Leute? Alles tutti?

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1: Um 2 Uhr mit Lisa Kupper. Die EU-Kommission will das Handelsabkommen mit den USA bis Anfang Juli umsetzen. Das hat Kommissionspräsidentin von der Leyen nach einem Telefonat mit US-Präsident Trump am Abend angekündigt. Einzelheiten von Brüssel-Korrespondent Thomas Spickhofen.
2: Ende vergangener Woche hatte Trump zusätzliche Zölle auf PKW und LKW aus der EU angekündigt, weil sich die EU aus seiner Sicht nicht an die Vereinbarungen aus dem schottischen Turnberry im vergangenen Sommer halte. Das entsprechende Gesetzespaket, mit dem die EU die Importzölle für amerikanische Industrieprodukte auf Null senken will, wird zurzeit zwischen dem Europäischen Parlament und dem Rat der 27 Mitgliedstaaten verhandelt. Eine Verhandlungsrunde in der Nacht von Mittwoch auf Donnerstag brachte noch kein abschließendes Ergebnis. Die nächste Runde ist für den 19. Mai angesetzt.
1: Trotz Waffenruhe haben sich die USA und Iran gegenseitig in der Straße von Hormus beschossen. Das US-Militär teilte mit, es habe iranische Angriffe auf 3 Schiffe der US-Marine abgefangen und im Gegenzug iranische Militäreinrichtungen ins Visier genommen. Die iranische Armee bestätigte die Angriffe auf Kriegsschiffe als Vergeltung für US-Attacken auf einen iranischen Öltanker. Iranische Medien berichten zudem über Explosionen in Küstenstädten. Es sollen auch Ölanlagen getroffen worden sein. Kurz vor den Feierlichkeiten zum Sieg über Nazi-Deutschland hat Russland alle ausländischen Journalisten von der traditionellen Militärparade ausgeladen. Nur einige russische Medien bekämen am Samstag Zugang zum Roten Platz, sagte der Kreml der deutschen Presseagentur. Grund sei die Sicherheitslage. Vorher hatte Russland die Menschen in Kiew noch einmal aufgefordert, die ukrainische Hauptstadt zu verlassen. Sollte die Ukraine die von Moskau angekündigte Waffenruhe heute und morgen brechen, werde es Vergeltungsangriffe geben. Der SC Freiburg hat Vereinsgeschichte geschrieben. Er zieht ins Finale der Fußball-Europa-League ein. Durch einen 3:1-Sieg im Halbfinal-Rückspiel gegen den portugiesischen Club Sporting Braga. Für Doppeltorschütze Lukas Kübler ein besonderer Moment seiner Karriere.
3: Ja, ist einfach unglaublich. War schön mit den Fans, also die waren auch heute unglaublich. Also es war so laut die ganze Zeit und haben uns echt krass gepusht. Und heute wird noch ein bisschen gefeiert.
1: Im Finale der Europa League trifft Freiburg am 20. Mai in Istanbul auf den englischen Club Aston Villa. Das Wetter in Deutschland. In der Nacht im Osten stark bewölkt, sonst auch mal sternenklar, später teils neblig, +8 bis -1 Grad. Am Tag in der Mitte und im Osten viele Wolken, aber kaum Regen, im restlichen Land freundlich. Am Nachmittag im Schwarzwald, auf der Alp und am Alpenrand örtlich Schauer oder Gewitter, maximal 12 bis 22 Grad. Am Samstag viel Sonne, im Norden teils wolkig bis 25 Grad. Die Zeit 2:03 Uhr.
4: Die junge Nacht, wir schauen auf die Straßen. A8 Salzburg Richtung München ist zwischen Neukirchen und Siegdorf West wegen der Fahrbahnerneuerung noch bis 6 Uhr gesperrt. Die A24 Hamburg Richtung Berlin ist zwischen Hagenau und Wirbelingen nach einem Unfall in der Baustelle gerade gesperrt. Die A46 Hagen Richtung Hemer ist zwischen Iserlohn, Seilersee und Hemer in beiden Richtungen wegen Bauarbeiten noch bis 5 Uhr gesperrt. Die A71 Richtung Schweinfurt zwischen Gräfenroda und Oberhof wegen Wartungsarbeiten im Tunnel Alte Burg bis 6 Uhr noch gesperrt. Berlin, A100 Wedding Richtung Wilmersdorf, ist zwischen Spandauer Damm und Kaiserdamm Süd in beiden Richtungen noch bis 5 Uhr gesperrt. Dann nochmal Berlin, die A100 Stadtring Richtung Treptow ist zwischen